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1: Ich bin David Riemer. Der Bundestag stimmt heute über eine Apothekenreform der schwarz-roten Koalition ab. Die Gesetzespläne von Gesundheitsministerin Wagen sehen vor, zusätzliche Leistungen für Patienten zu ermöglichen, etwa Vorsorgeangebote und Impfungen nicht nur gegen Grippe und Corona. Apotheken sollen in bestimmten Fällen verschreibungspflichtige Medikamente direkt abgeben können, ohne dass ein ärztliches Rezept vorliegt. Bei Flügen aus Deutschland wird ab Juli weniger Ticketsteuer fällig. Der Bundestag hat am Abend eine Gesetzesänderung verabschiedet. Dadurch sinkt die Abgabe je nach Strecke um einen Betrag zwischen 2,50 Euro und 11,40 Euro pro Flug.
2: Der Luftverkehr in Deutschland stagniert. Die Luftverkehrsbranche sieht dafür in der Ticketsteuer zusammen mit ebenfalls stark gestiegenen Gebühren für Passagierkontrollen und Flugsicherungen einen Hauptgrund. Für sie ist die aktuelle Absenkung aber nur ein notwendiger erster Schritt gegen bestehende Wettbewerbsnachteile. Bei den Passagieren ankommen dürfte die Steuersenkung. Der Preisvorteil könnte aber beispielsweise durch steigende Kerosingebühren schnell wieder zunichte gemacht werden. Aus Berlin, Dirk Zeitler.
1: Überschattet von neuen transatlantischen Spannungen wegen des Irankriegs sind die NATO-Außenminister am Abend in Schweden zusammengekommen. Sie wollen eigentlich den NATO-Gipfel in der Türkei Anfang Juli vorbereiten. Allerdings dürften der Irankrieg und der geplante US-Truppenabzug aus Europa ebenfalls zum Thema werden.
3: Die Europäer erwarten, dass sie bei diesem NATO-Treffen wieder einmal unter Druck gesetzt werden. Nicht vom möglichen Feind, sondern vom Hauptverbündeten, den USA. Donald Trump ist nach wie vor verärgert über mangelnde Beteiligung an seinem Iran-Feldzug. Mindestens 5000 Soldaten werden aus Europa ja abgezogen. Den Europäern bleibt da nicht viel anderes übrig, als mehr Verteidigungsanstrengungen anzukündigen und sich darauf vorzubereiten, dass die eigene Sicherheit immer mehr zum eigenen Problem wird. Aus Brüssel, Dieter Ebeling.
1: Zum Handball. Der SC Magdeburg hat seinen ersten Meistermatchball genutzt und den vierten gesamtdeutschen Titelgewinn vorzeitig perfekt gemacht. Der souveräne Bundesliga-Spitzenreiter gewann das Topspiel gegen Verfolger SG Flensburg-Handewitt in letzter Sekunde mit 31:30. Dadurch ist Magdeburg an den letzten drei Spieltagen von den Verfolgern nicht mehr einzuholen.
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1: Zwillinge.
2: Heute ist ein guter Tag, um sich selbst zu motivieren und positiv zu denken. Also, raus aus den Puschen.
1: Krebs.
2: Lassen Sie sich von Ihrer Intuition leiten und denken Sie out of the box, um innovative Lösungen zu finden. Beruflich können Sie dadurch so einiges bewegen.
1: Löwe.
2: Wenn Sie in einer langfristigen Beziehung sind, ist jetzt ein guter Zeitpunkt, um gemeinsame Pläne für die Zukunft zu schmieden.
1: Jungfrau.
2: Ein Hindernis kann sich heute auf Ihrem Weg befinden, aber verlieren Sie nicht den Mut. Seien Sie entschlossen und bleiben Sie auf Kurs.
1: Waage.
2: Kultivieren Sie Toleranz und Offenheit. Befreien Sie sich von Vorurteilen und lernen Sie, Menschen in ihrer Einzigartigkeit zu akzeptieren.
1: Skorpion.
2: Pflegen Sie Körper und Geist. Eine gesunde Lebensweise ist für Sie momentan sehr wichtig.
1: Schütze.
2: Heute sollten Sie sich Zeit für Ihre Familie nehmen und enge Beziehungen stärken. Ein offenes Gespräch über persönliche Anliegen und Wünsche kann zu mehr Harmonie führen.
1: Steinbock.
2: Die Leidenschaft brennt heute besonders hell. Nutzen Sie sie, um der Liebe mehr Ausdruck zu verleihen.
1: Wassermann.
2: Ihr Mitgefühl wird geschätzt. Suchen Sie bewusst nach Wegen, wie Sie anderen helfen können. Sie werden Liebe und Dankbarkeit zurückbekommen.
1: Fische.
2: Nehmen Sie sich Zeit, um von Bildschirmen zu entgiften und offline zu sein. Dadurch bauen Sie Stress ab.
1: Widder.
2: Heute gehen Sie entspannt an die Arbeit. Doch seien Sie nicht zu entspannt. Der Fehlerteufel lauert sicher schon.
1: Stier.
2: Eine Überraschung wird heute Aufregung und Spannung in Ihr Leben bringen. Lassen Sie sich nicht stressen und genießen Sie den Moment.
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1: Temperaturcheck bei uns, gemessen in Niederrad 11 Grad.
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3: Ich bin Diana Kramer. Im Juli wird bei Flügen aus Deutschland weniger Ticketsteuer fällig. Der Bundestag hat am Abend eine entsprechende Gesetzesänderung verabschiedet. Je nach Strecke sinkt die Abgabe pro Flug um 2,50 Euro bis 11,40 Euro. Ob Tickets dadurch günstiger werden, ist allerdings unklar. Wegen stark gestiegener Kerosinpreise gilt es als zweifelhaft, dass Airlines die geringeren Steuern an Kunden weitergeben. Mit der Maßnahme setzen Union und SPD ein Versprechen aus dem Koalitionsvertrag um. Dem Staat entgehen dadurch jährlich mehrere hundert Millionen Euro. In Apotheken gibt es schon jetzt nicht mehr nur Medikamente, künftig sollen sie aber noch weitere Leistungen anbieten können. Das sehen Gesetzespläne von Gesundheitsministerin Nina Wagen vor, die der Bundestag heute beschließen will.
4: Impfungen, Vorsorge oder die gewohnten Medikamente, auch wenn gerade das Rezept fehlt. Die neuen Möglichkeiten sollen die Versorgung insgesamt breiter aufstellen und gegen das Apothekensterben helfen, gerade auf dem Land. Denn so wenige wie aktuell gab es zuletzt vor 50 Jahren. Künftig sollen Apotheken viel mehr Leistungen anbieten dürfen, von Blutabnahmen über Schnelltests bis zur Früherkennung von Krankheiten. Auch wann sie öffnen wollen, sollen die Apotheken künftig selbst entscheiden dürfen, je nach Bedarf. Ursula Winkler, Nachrichtenredaktion.
3: Bei einem Cyberangriff auf einen externen Dienstleister deutscher Kliniken sind Daten zehntausender Patienten gestohlen worden. Allein die Uniklinik Köln meldet rund 30.000 Betroffene.
5: In Baden-Württemberg wurden Daten von mehr als 72.000 Patientinnen und Patienten der Unikliniken Freiburg, Ulm, Heidelberg und Tübingen erbeutet. Gestohlen wurden zum Beispiel Namen, Geburtsdaten und Adressen, zum Teil auch Rechnungsdaten mit Hinweisen auf Diagnosen und Behandlungen. Die Kliniken betonen, die Patientenversorgung war zu keinem Zeitpunkt betroffen. Die Kölner Uniklinik will alle Betroffenen in Kürze über den Vorfall informieren, heißt es. Wer kein Schreiben bekommt, ist nicht betroffen. Ob andere Kliniken nachziehen, ist unklar. David Riemer, Nachrichtenredaktion.
3: Zum Sport. Der SC Magdeburg ist vorzeitig deutscher Handballmeister. Im Topspiel gewannen die Magdeburger gegen Verfolger SG Flensburg-Handewitt in letzter Sekunde mit 31:30. Der souveräne Tabellenführer der Handball-Bundesliga machte damit den vierten gesamtdeutschen Titelgewinn schon 3 Spieltage vor Saisonende klar.
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1: Beim Wetter gibt's absolut nichts zu meckern heute. Es wird ein herrlicher Tag werden, ihr Lieben. Temperaturen 26 Grad maximal. Sonne, Sonne, Sonne und, habe ich schon Sonne erwähnt? Ich glaube, ja. Also Sonne gibt's auf jeden Fall sehr viel, sowohl heute als auch am gesamten Wochenende. Da wird sogar noch mal ein Ticken wärmer werden mit bis zu 28 Grad.
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1: Die Straßen, die sehen momentan ganz gut aus. Keine großen Staus, keine großen Probleme. Wir wünschen euch eine angenehme Fahrt.
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1: Blitzer gibt's natürlich heute Morgen auch mal wieder in der Obermainanlage in der 30er-Zone, genauso wie in der Mörfelder Landstraße, auch da 30er-Zone und in der Königsteiner Straße in der 30er-Zone steht ein Blitzanhänger. Und wenn ihr noch was entdeckt, einfach an uns melden an die 069 669 669 669. Gute Fahrt.
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7: Guten Morgen. Wir starten gemeinsam in den Freitag. Meine letzte Sendung, bevor ich mich für 2 Wochen in den Urlaub verabschiede. Schön, dass ihr nochmal mit dabei seid. Und ich muss sagen, oh, wettertechnisch hab ich's nicht so schlecht erwischt, oder? Heute bis 28 Grad, am Wochenende teilweise über 30 Grad in Rhein-Main. Es ist ein Träumchen. Wie sieht's denn bei euch aus? Was habt ihr denn geplant? Habt ihr gute Tipps bei diesem großartigen Wetter? Schickt gerne mal eine WhatsApp rein heute Morgen hier in die Show, wenn ihr schon wach seid. 069 und dreimal die 669. Freue mich auf eure Nachrichten und dann startet gut rein in diesen Freitagmorgen.
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0: Foreigner sind das bei Radio Frankfurt. Wir spielen euch die besten Hits aller Zeiten. Schönen Freitagmorgen.
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2: Unsere Zahl des Tages ist heute die 65. Denn in Hanau können Besucher am Pfingstsonntag und Montag für nur 65 Cent schwimmen gehen. Kinder zahlen 30 Cent. Das Angebot gilt für das frisch renovierte 65 Jahre alte Heinrich-Fischer-Freibad. Die Aktion war schon letzte Woche angesagt, doch da war so gar kein Freibadwetter. Jetzt Pfingsten soll es ja sehr sommerlich werden. Für nur 65 Cent kann man am Wochenende im Hanauer Heinrich-Fischer-Freibad schwimmen gehen. Die 65 ist daher unsere Zahl des Tages.
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0: 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Schönen guten Morgen euch mit Depeche Mode. People are people. Na, dann schauen wir doch jetzt mal auf das sehr musikalische Wochenende in Rhein-Main. Ich kann sagen, es wird auf jeden Fall laut in Frankfurt, denn heute und Sonntag sind Metallica in Frankfurt im Deutsche Bank Park. Das Besondere, es ist ein No-Repeat-Weekend, heißt so. Und das heißt, am Sonntag wird kein Song auf dem Metallica-Konzert gespielt, der heute schon gespielt wird. Es gibt zwei komplett unterschiedliche Setlisten für die Shows von Metallica in Frankfurt. Also viel Spaß euch, falls ihr da vorbeischaut. Und dann schauen wir noch nach Darmstadt, denn da läuft in der Innenstadt seit gestern das Schlossgrabenfest. Über 60 Bands und 12 DJs auf 3 Bühnen sind bis Sonntag dabei. Heute Abend zum Beispiel ist Jan Delay am Start.
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2: Ich bin Klaus Bente, guten Morgen. Die Gewerkschaft Verdi ruft in Hessen im Groß- und Einzelhandel heute erneut zu Streiks auf. Als Grund nennt Verdi ein aus Gewerkschaftssicht unzureichendes Angebot der Arbeitgeber. Außerdem weise der Einzelhandel in Hessen im vergangenen Jahr ein Umsatzplus von 5% und der Großhandel sogar von 6,4% auf. Beschäftigte von zahlreichen Supermärkten, Parfümerien, Möbel- und Bekleidungsgeschäften sind in Hessen zum Streik aufgerufen. Die wirtschaftliche Stimmung in Hessen hat sich im Frühsommer spürbar verschlechtert. Das zeigt die aktuelle Konjunkturumfrage des Hessischen Industrie- und Handelskammertags. Der Geschäftsklimaindex sinkt von 95 auf 86 Punkte und damit deutlich unter die 100-Punkte-Grenze, die die Schwelle zum Wachstum markiert. Sowohl die Bewertung der aktuellen Lage als auch die Erwartungen der Unternehmen geben nach, heißt es. Und der Deutsche Lotto- und Toto-Block meldet, der Jackpot bei Lotto 6 aus 49 sowie der Euro-Jackpot sind gleichzeitig auf Höchstniveau. Damit könnten an diesem Wochenende zwei der größten Jackpots des Jahres ausgespielt werden. Bei Lotto 6 aus 49 liegt der Jackpot bei 48 Millionen Euro. Der Euro-Jackpot ist mittlerweile sogar bei 120 Millionen Euro angelangt.
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3: Wunderschönstes Wetter heute bei uns in Frankfurt und dem ganzen Rhein-Main-Gebiet. Die Sonne scheint über die Skyline hinweg hindurch mit einem strahlend blauen Himmel. Also es ist einfach nur herrlichstes Wetter und das bleibt auch heute Gott sei Dank den ganzen Tag so. Wochenende auch wunderschön, Temperaturen 28 Grad bei sehr sonnigem Wetter.
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3: Die Straßen, die sehen momentan ganz gut aus. Keine großen Staus, keine großen Probleme. Wir wünschen euch eine angenehme Fahrt.
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3: Blitzer, die haben wir heute Morgen, unter anderem in der Langen Straße in der 40er Zone, Mörfelder Landstraße 30er Zone oder auch in der Obermainanlage in der 30er Zone. Da steht jeweils ein Blitzanhänger. Und wenn ihr noch was entdeckt, meldet uns gerne an die 069 669 669 669. Gute Fahrt.
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5: Guten Morgen, schön, dass ihr mit dabei seid. Ab Montag könnt ihr euch erstmal von mir erholen, denn ab Montag bin ich für 2 Wochen im Urlaub. Aber mein Versprechen an euch, die guten Nachrichten, die es hier immer gibt, die werden keine Pause machen. Kollege Marc Moosbrugger wird euch da weiter versorgen. In circa 5 Minuten gibt es hier die nächsten Good News, wie ihr das gewohnt seid. Und heute Morgen sprechen wir da über ein ganz besonderes Einkaufserlebnis. Eine ganz besondere Atmosphäre, die es bald jede Woche geben wird. Wo und warum? Das hört ihr in 5 Minuten bei mir in den Good News.
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0: Mike and the Mechanics bei Radio Frankfurt. Wir spielen euch die besten Hits aller Zeiten. Kommt gut rein in den Freitagmorgen. Gleich noch mehr Hits für euch, unter anderem von U2. Und davor hört ihr gleich Lena.
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0: Hier gibt's nur schöne, nur gute Nachrichten und hier müssen wir in dieser Woche nochmal über IKEA sprechen, denn ab Juni verändert IKEA mittwochs das Einkaufserlebnis in allen Einrichtungshäusern in Deutschland. Ab dem 3. Juni führt IKEA nämlich jeden Mittwoch zwischen 17 und 19 Uhr die stille Stunde ein. Ja, in ein paar Filialen wurde das schon getestet, jetzt dann bundesweit. Heißt, in dieser Zeit gibt's keine Hintergrundmusik und auch keine Durchsagen, solange die nicht sicherheitsrelevant sind. Außerdem soll in vielen Bereichen das Licht gedimmt und auf laute Arbeiten verzichtet werden. Der Grund für diese stille Stunde: es gibt Besucher und Besucherinnen, für die sensorische Reizüberflutung, also zu laute Geräusche, helles Licht oder ständige Durchsagen, eine große Hürde darstellt. Davon betroffen sind unter anderem Menschen mit Autismus, aber auch mit ADHS, Angststörungen oder Demenz. Deshalb gibt's ab Juni jeden Mittwoch von 17 bis 19 Uhr die stille Stunde bei IKEA, und zwar bundesweit in allen Filialen.
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0: Schönen guten Morgen euch mit U2 bei Radio Frankfurt. Das sind die besten Hits aller Zeiten für euch.
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0: Die aktuellen Temperaturen haben wir nachgemessen. In Bornheim sind wir momentan schon bei 14 Grad angelangt.
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2: Ich bin Diana Kramer. Familien mit kleinen Kindern sollen das Kindergeld bald ohne Antrag automatisch ausgezahlt bekommen. Einen Gesetzentwurf hatte das Bundeskabinett im März auf den Weg gebracht. Heute befasst sich der Bundestag damit.
3: Finanzminister Klingbeil will Familien entlasten. Mehr Zeit fürs Baby statt für lästige Bürokratie, sagte er den Funke-Zeitungen. Das Kindergeld beträgt im Moment unabhängig vom Einkommen 259 Euro pro Monat und Kind. Das neue Verfahren ohne Antrag soll laut Gesetzentwurf ab dem kommenden Jahr in zwei Schritten greifen. In einer ersten Stufe sollen all diejenigen Eltern das Kindergeld automatisch bekommen, die bereits ein älteres Kind haben. Später könnten dann auch die Eltern auf den Antrag verzichten, die ihr erstes Kind bekommen. David Riemer, Berlin.
2: Während in Deutschland US-Soldaten abgezogen werden sollen, will US-Präsident Donald Trump zusätzlich 5000 Streitkräfte nach Polen entsenden. Das kündigt er auf der Plattform True Social an.
4: Trump begründet die Entscheidung mit seinem guten Verhältnis zum polnischen Präsidenten. Aber konkret über das Wann und Wo dieser Verlegung von US-Soldaten wurde er nicht. Der Abzug von 5000 US-Soldaten aus Deutschland hat nach Ansicht Polens eine Neuorganisation der amerikanischen Truppen in Europa zur Folge. Dies könnte dazu führen, dass andere Brigaden in andere Länder geschickt werden, hieß es aus Warschau. Vor 3 Wochen hatte das Pentagon den Abzug von rund 5000 US-Soldaten aus Deutschland befohlen. Tina USA.
2: Der Bundestag stimmt heute über eine Apothekenreform der schwarz-roten Koalition ab. Die Gesetzespläne von Gesundheitsministerin Nina Wagen sehen vor, zusätzliche Leistungen für Patienten zu ermöglichen, etwa Vorsorgeangebote oder Impfungen. Apotheken sollen in bestimmten Fällen auch verschreibungspflichtige Medikamente direkt abgeben können, ohne dass ein ärztliches Rezept vorliegt. Geplant sind außerdem Lockerungen bei Vorschriften für den Apothekenbetrieb, etwa bei den Öffnungszeiten. Nach dem Einsturz eines Wohnhauses in Görlitz ist in den Trümmern eine dritte Leiche gefunden worden. Es handle sich um einen Mann, mit hoher Wahrscheinlichkeit um den dritten Vermissten, sagte ein Polizeisprecher am Abend. Vorher wurden bereits 2 Leichen geborgen. Bei ihnen handelt es sich um die vermissten Touristinnen aus Rumänien. Das Haus mit Miet- und Ferienwohnungen in Görlitz war am Montagabend eingestürzt. Vermutet wird ein Gasleck.
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0: Wetter super schön, super sonnig, heute den ganzen Tag über und auch in den nächsten paar Tagen. Also es bleibt jetzt erstmal schön und das freut uns natürlich vor allem, weil es jetzt in Richtung Wochenende geht. Der Freitag, der hat heute bis zu 26 Grad für uns parat und das bei Sonne pur.
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0: Blick auf die Straßen aus der Radio Frankfurt Verkehrsredaktion. Liebe Autofahrer, sieht aktuell ganz gut aus. Wir wünschen euch eine angenehme Fahrt.
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0: Blitzer gibt's natürlich heute Morgen auch mal wieder in der Obermainanlage in der 30er-Zone, genauso wie in der Mörfelder Landstraße, auch da 30er-Zone und in der Königsteiner Straße in der 30er-Zone steht ein Blitzanhänger. Und wenn ihr noch was entdeckt, einfach an uns melden an die 069 669 669 669. Gute Fahrt.
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6: Guten Morgen. Schönen Start euch in den Freitag. Meine letzte Sendung, bevor ich mich dann für 2 Wochen in den Urlaub verabschiede. Danke euch fürs Einschalten. Und das solltet ihr auch am langen Wochenende tun, denn Radio Frankfurt wird durchdrehen. Vor allem am Pfingstmontag. Was da los ist hier bei Radio Frankfurt und was ihr damit zu tun habt. Ja, ihr werdet nämlich schuld sein. Darüber quatschen wir hier in 5 Minuten. Bleibt mal dabei.
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0: Rein geht's in den Freitag mit Ed Sheeran bei Radio Frankfurt. Wir spielen euch die besten Hits aller Zeiten. Ja, was soll ich sagen? Wetter sieht fantastisch aus, das lange Wochenende steht vor der Tür und das kann ich schon mal sagen, wird wild, denn ihr macht das Programm, ihr macht die Musik hier bei Radio Frankfurt. Montag, am Pfingstmontag, gibt's für euch nämlich den nächsten Musikfeiertag und da entscheidet ihr über die Musik. Pfingstmontag heißt es den ganzen Tag, pfeift auf die Playlist. Einen Tag, eure Musik, keine Regeln, ihr entscheidet, was hier läuft. Und es ist alles möglich. Zum Beispiel, wie wäre es mit, ich weiß nicht, ob ihr das noch kennt, Großer Bruder von Zlatko und Jürgen.
1: Ist mein großer Bruder, ah. Du bist immer da.
0: Also wenn ihr unbedingt wollt. Oder vielleicht doch lieber sowas wie The Unknown Stuntman.
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0: Großartiger Hit von Lee Majors, oder? Oder möglich wäre auch sowas wie Outkast. Auch großartig. Ich will damit sagen, alles ist möglich. Wirklich alles. So, und jetzt seid ihr dran. Was wollt ihr hören? Klickt jetzt auf radiofrankfurt.de und sagt uns euren Wunsch oder schickt mir einfach ganz unkompliziert eine Nachricht hier via WhatsApp ins Studio 069 und dreimal die 669 und Pfingstmontag dann eure Lieblingshits hier bei Radio Frankfurt. Montag heißt es Pfeif auf die Playlist. Also unbedingt einschalten.

0: Danke euch fürs Einschalten. Earth, Wind and Fire bei Radio Frankfurt. Das sind die besten Hits aller Zeiten für euch. Guten Morgen. So, jetzt ist es dann schon wieder vorbei. Heute letzter Fressgassfesttag bis 23 Uhr. Heute nochmal DJs, Live-Musik und natürlich, klar, ordentlich was zu essen an der großen Bockenheimer Straße beim Fressgassfest. Wetter dafür heute ja perfekt, oder? Und auch darüber spricht Rhein-Main heute Morgen. Noch knapp 2 Wochen sind's bis zum Skyrun am Messeturm Frankfurt. 1200 Treppen geht's da hoch am 7. Juni. Ich weiß nicht, ob ich das schaffen würde. So, warum erzähle ich euch das aber heute, wenn das erst am 7. Juni ist? Weil jetzt am kommenden Sonntag um 24 Uhr ist Anmeldeschluss für alle, die da hoch wollen. Die 1200 Treppen.
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2: Ich bin Klaus Wente, guten Morgen. Die Gewerkschaft Verdi ruft in Hessen im Groß- und Einzelhandel heute erneut zu Streiks auf. Als Grund nennt Verdi ein aus Gewerkschaftssicht unzureichendes Angebot der Arbeitgeber. Außerdem weise der Einzelhandel in Hessen im vergangenen Jahr ein Umsatzplus von 5% und der Großhandel sogar von 6,4% auf. Beschäftigte von zahlreichen Supermärkten, Parfümerien, Möbel- und Bekleidungsgeschäften sind in Hessen zum Streik aufgerufen. Die wirtschaftliche Stimmung in Hessen hat sich im Frühsommer spürbar verschlechtert. Das zeigt die aktuelle Konjunkturumfrage des Hessischen Industrie- und Handelskammertags. Der Geschäftsklimaindex sinkt von 95 auf 86 Punkte und damit deutlich unter die 100-Punkte-Grenze, die die Schwelle zum Wachstum markiert. Sowohl die Bewertung der aktuellen Lage als auch die Erwartungen der Unternehmen geben nach, heißt es. Und der Deutsche Lotto- und Toto-Block meldet, der Jackpot bei Lotto 6 aus 49 sowie der Euro-Jackpot sind gleichzeitig auf Höchstniveau. Damit könnten an diesem Wochenende zwei der größten Jackpots des Jahres ausgespielt werden. Bei Lotto 6 aus 49 liegt der Jackpot bei 48 Millionen Euro. Der Euro-Jackpot ist mittlerweile sogar bei 120 Millionen Euro angelangt.
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3: Wunderschönstes Wetter heute bei uns in Frankfurt und dem ganzen Rhein-Main.

0: Doch, guter Sound, um Richtung Wochenende zu starten, oder? The Pointer Sisters, Jump bei Radio Frankfurt. Das sind die besten Hits aller Zeiten für euch. Guten Morgen.
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2: Check, one, check, du, was liegt heute an, Kollege Olu?
3: Guten Morgen, Captain O, die Sängerin Cher ist diese Woche 80 geworden.
2: Ja, so ist das heutzutage.
3: Was?
2: Dieses Timesharing. Achtung, Cabin Crew, Fräulein Schieber, bitte ins Cockpit.
4: Ja, Cam.
2: Alles gut bei Ihnen da hinten?
4: Oh ja, der Julian Nagelsmann hat gestern den WM-Kader bekannt gegeben.
2: Lassen Sie mich raten, der Yogi Julian Nagelsmann ist schon mal dabei. Der Julian Nagelsmann ist doch dabei.
4: Ja, klar. Und das mit Manuel Neuer, das ist ja ein Ding. Der ist tatsächlich noch mal dabei.
2: Ja, seien Sie froh, bei der Logik hätte der Nagelsmann auch Bodo Ilgner anrufen können, nicht?
4: Naja, prinzipiell nimmt er ja gleich 4 Torhüter mit.
2: Ja, spätestens im Achtelfinale kann er die auch alle gleichzeitig ins Tor stellen, wäre sicherer.
4: Nick Woltemade ist auch dabei.
2: Ja, das ist gut, die US-Fans werden den so abfeiern, ne?
4: Wieso das?
2: Ja, der steht ja immer auf dem Platz wie so eine Freiheitsstatue.
4: Ja, und dann noch der Florian Wirtz.
2: Oh, perfekt. Ich sag ja immer, die Elfenbein Küste hat die Rechnung ohne den Wirtz gemacht.
5: Entschuldigung, spielt der Antonio für den Rüdiger?
6: Nein.
2: So, Landanflug Oder Tower meldet, am 14. Juni geht's zum Auftakt gegen Curaçao.
4: Ja und?
2: Ja, na hoffentlich macht die Abwehr an dem Tag nicht wieder blau.
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0: Guten Morgen, ihr wunderschönen Menschen. Ihr hört Radio Frankfurt mit den besten Hits aller Zeiten. Kurzes Serienupdate heute Morgen für euch. Einige Serienjunkies werden jetzt gleich ein bisschen feuchte Augen bekommen, denn aktuell laufen die Dreharbeiten zur 6. Staffel Emily in Paris, sehr beliebte Netflix-Serie. Jetzt hat Netflix aber bekannt gegeben, dass danach Schluss ist. Die kommende wird die letzte Staffel Emily in Paris sein. Und jetzt noch kurz was in eigener Sache. Sag mal, hat in letzter Zeit jemand von euch irgendeine richtig gute Serie oder wirklich einen richtig starken Film gestreamt? Ich habe gestern Apex bei Netflix gesehen und ja, nicht schlecht, war okay. Aber habt ihr sowas richtig Starkes? WhatsApp mir das gerne mal, weil, ich habe es schon mal gesagt, ich habe ja ab Montag Urlaub. Ich hätte Zeit.
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0: Die aktuelle Temperatur gemessen im Ostend, aktuell sind wir bei 15 Grad.
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2: Ich bin Diana Kramer. Bei Flügen aus Deutschland wird ab Juli weniger Ticketsteuer fällig. Der Bundestag hat am Abend eine Gesetzesänderung verabschiedet. Dadurch sinkt die Abgabe je nach Strecke um einen Betrag zwischen 2,50 Euro und 11,40 Euro pro Flug.
3: Der Luftverkehr in Deutschland stagniert. Die Luftverkehrsbranche sieht dafür in der Ticketsteuer zusammen mit ebenfalls stark gestiegenen Gebühren für Passagierkontrollen und Flugsicherungen einen Hauptgrund. Für sie ist die aktuelle Absenkung aber nur ein notwendiger erster Schritt gegen bestehende Wettbewerbsnachteile. Bei den Passagieren ankommen dürfte die Steuersenkung. Der Preisvorteil könnte aber beispielsweise durch steigende Kerosingebühren schnell wieder zunichte gemacht werden. Aus Berlin, Dirk Zeitler.
2: Familien mit kleinen Kindern sollen das Kindergeld künftig automatisch bekommen. Heute befasst sich der Bundestag mit dem Gesetzentwurf, den das Kabinett im März auf den Weg gebracht hatte. Der Ansatz sei mehr Zeit fürs Baby statt für lästige Bürokratie, sagte Bundesfinanzminister Lars Klingbeil bei den Funke-Zeitungen. Das neue Verfahren ohne Antrag soll ab dem kommenden Jahr in zwei Schritten greifen. In der ersten Stufe sollen alle Eltern das Kindergeld automatisch bekommen, die bereits ein älteres Kind haben. Später könnten dann auch die Eltern auf den Antrag verzichten, die ihr erstes Kind bekommen. Der Iran-Krieg belastet die Wirtschaft und hat zuletzt auch auf die Stimmung der Verbraucherinnen und Verbraucher gedrückt. Es wird weniger gekauft. Heute stellen die Institute GfK und NIM ihre Konsumklimadaten für Mai vor.
4: Im April hatte sich das Konsumklima erneut verschlechtert. Als Gründe nannten die Konsumforscher vor allem die wieder schlechteren Konjunkturaussichten und die höheren Preise. Das alles macht den Verbrauchern auch weiter Sorgen, wie aus dem Konsumbarometer des Handelsverbands Deutschland hervorgeht. Dieses sieht die Verbraucherstimmung auf dem niedrigsten Wert seit über 3 Jahren. Sie befindet sich demnach weiter im Abwärtstrend. Aus Nürnberg, Janina Singer.
2: Zum Sport. Fußball-Bundesligist VfL Wolfsburg ist im Relegationsspiel gegen Zweitligist SC Paderborn nicht über ein Unentschieden hinausgekommen. Die Niedersachsen konnten beim 0:0 den Heimvorteil gegen den Zweitligadritten nicht nutzen und müssen weiter um den Verbleib in der Bundesliga zittern. Die finale Entscheidung fällt somit im Relegationsrückspiel am kommenden Montag in Paderborn.
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0: Beim Wetter gibt's absolut nichts zu meckern heute. Es wird ein herrlicher Tag werden, ihr Lieben. Temperaturen 26 Grad maximal. Sonne, Sonne, Sonne und, habe ich schon Sonne erwähnt? Ich glaube, ja. Also Sonne gibt's auf jeden Fall sehr viel, sowohl heute als auch am gesamten Wochenende. Da wird sogar noch mal ein Ticken wärmer werden mit bis zu 28 Grad.
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0: Blitzer gibt's natürlich heute Morgen auch mal wieder in der Obermainanlage in der 30er-Zone, genauso wie in der Mörfelder Landstraße, auch da 30er-Zone und in der Königsteiner Straße in der 30er-Zone steht ein Blitzanhänger. Und wenn ihr noch was entdeckt, einfach an uns melden an die 069 669 669 669. Gute Fahrt.
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6: Guten Morgen. Wir starten gemeinsam in den Freitag. Meine letzte Sendung, bevor ich mich für 2 Wochen in den Urlaub verabschiede. Schön, dass ihr nochmal mit dabei seid. Und ich muss sagen, oh, wettertechnisch hab ich's nicht so schlecht erwischt, oder? Heute bis 28 Grad, am Wochenende teilweise über 30 Grad in Rhein-Main. Es ist ein Träumchen. Wie sieht's denn bei euch aus? Was habt ihr denn geplant? Habt ihr gute Tipps bei diesem großartigen Wetter? Schickt gerne mal eine WhatsApp rein heute Morgen hier in die Show, wenn ihr schon wach seid. 069 und 3x die 669. Freue mich auf eure Nachrichten und dann startet gut rein in diesen Freitagmorgen.
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0: Schönen Freitagmorgen mit Belinda Carlisle bei Radio Frankfurt. Das sind die besten Hits aller Zeiten für euch. Und jetzt träumen wir mal ein bisschen von dem, was da auf uns zukommen wird. Denn langes Wochenende steht vor der Tür und das bei großartigem Wetter. Heute bis zu 28 Grad, am Wochenende teilweise über 30 Grad in Rhein-Main und ganz viel Sonnenschein. Es wird traumhaft. Wie sieht's bei euch aus? Was steht an? Was habt ihr geplant? Unter anderem Jasmin hat sich in die Show gemeldet.
1: Also ich werde das Wochenende auf jeden Fall in meinem Garten genießen, bei schönstem Sonnenschein. Wir werden Flammlachs grillen, normal grillen. Wir werden das Wetter ausgiebig nutzen. Und wer weiß, vielleicht ist der Pool bis dahin auch schon ein bisschen wärmer, dass man reingehen kann. Okay. Ich wünsche euch allen jedenfalls ein wunderschönes, langes Wochenende. Genießt es. Bis dann.
0: Jasmin, das wünsche ich dir auch. Und Timo hat sich auch in die Show gemeldet mit seinen Plänen für dieses tolle Wochenende.
2: Also ich werde definitiv dieses Wochenende Moped fahren. Ich werde das so genießen, endlich wieder rauszukommen. Vielleicht auch noch eine Runde schwimmen gehen, je nachdem. Boah, ich freue mich so irre auf dieses Wetter. Das kann man sich gar nicht vorstellen.
0: Ja, ich mich auch. Das wird traumhaft. Hey, am Wochenende teilweise über 30 Grad und ganz viel Sonnenschein in Rhein-Main. Was steht denn bei euch an? Was habt ihr denn gerade geplant? Her damit. Gerne via WhatsApp oder sprecht auf die Mailbox. Ist dieselbe Nummer 069 und dreimal die 669. Ihr hört Radio Frankfurt mit den besten Hits aller Zeiten. Ich bin Marc Neugebauer. Schönen Morgen euch.

0: Guten Morgen, kommt gut rein in den Freitag. Ihr hört Radio Frankfurt mit den besten Hits aller Zeiten. Na, dann schauen wir doch jetzt mal auf das sehr musikalische Wochenende in Rhein-Main. Ich kann sagen, es wird auf jeden Fall laut in Frankfurt, denn heute und Sonntag sind Metallica in Frankfurt im Deutsche Bank Park. Das Besondere, es ist ein No-Repeat-Weekend, heißt so. Und das heißt, am Sonntag wird kein Song auf dem Metallica-Konzert gespielt, der heute schon gespielt wird. Es gibt zwei komplett unterschiedliche Setlisten für die Shows von Metallica in Frankfurt. Also viel Spaß euch, falls ihr da vorbeischaut. Und dann schauen wir noch nach Darmstadt, denn da läuft in der Innenstadt seit gestern das Schlossgrabenfest. Über 60 Bands und 12 DJs auf 3 Bühnen sind bis Sonntag dabei. Heute Abend zum Beispiel ist Jan Delay am Start.
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3: Mit Klaus Bente, guten Morgen. Die Finanzkontrolle Schwarzarbeit des Hauptzollamts Frankfurt hat gestern 11 Wohn- und Geschäftsräume sowie Lagerhallen im Rhein-Main-Gebiet durchsucht. Rund 300 Einsatzkräfte waren an den Maßnahmen beteiligt. Dabei wurde Bargeld sichergestellt und Konten gepfändet. Die Ermittlungen richteten sich gegen 3 Personen. Bei ihnen besteht der Verdacht des Einschleusens von Ausländern, vornehmlich von Chinesen, des Sozialversicherungsbetrugs und der Steuerhinterziehung. Eine Delegation der Frankfurt Rhein-Main GmbH International Marketing of the Region, der Wirtschaftsförderung der Region unter Leitung von Frankfurts Oberbürgermeister Mike Joseph, war in London, um sich dort mit führenden Vertretern des Londoner Finanz- und Wirtschaftsstandorts auszutauschen. Ziel war es, bestehende Kontakte zu vertiefen und Frankfurt mit der Metropolregion als leistungsfähigen Standort für Finanz- und Technologieunternehmen zu präsentieren. Auf der B3 südlich von Igelsbach wurde gestern Abend ein Fußgänger angefahren, teilt die Polizei mit. Er war mit seiner Begleiterin und einem angeleinten Hund beim Joggen unterwegs. Sie wollten von einem Feldweg kommend offenbar eine Ampelkreuzung überqueren, als der Mann frontal von einem Auto erfasst wurde. Die Fahrerin des Wagens soll nach ersten Erkenntnissen eine rote Ampel missachtet haben. Das schwer verletzte Unfallopfer musste mit einem Rettungshubschrauber in die Klinik gebracht werden.
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4: Wunderschönstes Wetter heute bei uns in Frankfurt und im ganzen Rhein-Main-Gebiet. Die Sonne scheint über die Skyline hinweg hindurch mit einem strahlend blauen Himmel. Also es ist einfach nur herrlichstes Wetter und das bleibt auch heute Gott sei Dank den ganzen Tag so. Wochenende auch wunderschön, Temperaturen 28 Grad bei sehr sonnigem Wetter.
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4: Hier ist die Radio Frankfurt Verkehrsredaktion. A3 Frankfurt Richtung Würzburg. Zwischen Frankfurt Süd und dem Offenbacher Kreuz haben wir 5 Kilometer Stau nach einem Auffahrunfall auf dem linken Fahrstreifen im Baustellenbereich. Bitte vorsichtig fahren und etwas mehr Zeit einplanen. Ansonsten kommt er gut durch.
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4: Blitzer, die haben wir heute Morgen unter anderem in der Langen Straße in der 40er-Zone, Mörfelder Landstraße 30er-Zone oder auch in der Obermainanlage in der 30er-Zone. Da steht jeweils ein Blitzanhänger. Und wenn ihr noch was entdeckt, meldet uns gerne an die 069 669 669 669. Gute Fahrt.
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6: Guten Morgen, schön, dass ihr mit dabei seid. Ab Montag könnt ihr euch erstmal von mir erholen, denn ab Montag bin ich für 2 Wochen im Urlaub. Aber mein Versprechen an euch, die guten Nachrichten, die es hier immer gibt, die werden keine Pause machen. Kollege Marc Moosbrugger wird euch da weiter versorgen. In circa 5 Minuten gibt es hier die nächsten Good News, wie ihr das gewohnt seid. Und heute Morgen sprechen wir da über ein ganz besonderes Einkaufserlebnis. Eine ganz besondere Atmosphäre, die es bald jede Woche geben wird. Wo und warum? Das hört ihr in 5 Minuten bei mir in den Good News.
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0: Entspannten Start in den Freitag euch mit Savage Garden, Truly, Madly, Deeply bei Radio Frankfurt. Das sind die besten Hits aller Zeiten für euch.
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0: Hier gibt's nur schöne, nur gute Nachrichten und hier müssen wir in dieser Woche nochmal über IKEA sprechen, denn ab Juni verändert IKEA mittwochs das Einkaufserlebnis in allen Einrichtungshäusern in Deutschland. Ab dem 3. Juni führt IKEA nämlich jeden Mittwoch zwischen 17 und 19 Uhr die stille Stunde ein. Ja, in ein paar Filialen wurde das schon getestet, jetzt dann bundesweit. Heißt, in dieser Zeit gibt's keine Hintergrundmusik und auch keine Durchsagen, solange die nicht sicherheitsrelevant sind. Außerdem soll in vielen Bereichen das Licht gedimmt und auf laute Arbeiten verzichtet werden. Der Grund für diese stille Stunde: es gibt Besucher und Besucherinnen, für die sensorische Reizüberflutung, also zu laute Geräusche, helles Licht oder ständige Durchsagen, eine große Hürde darstellt. Davon betroffen sind unter anderem Menschen mit Autismus, aber auch mit ADHS, Angststörungen oder Demenz. Deshalb gibt's ab Juni jeden Mittwoch von 17 bis 19 Uhr die stille Stunde bei IKEA, und zwar bundesweit in allen Filialen.
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0: Morgen euch, ihr hört Radio Frankfurt mit den besten Hits aller Zeiten. Gleich gibt's mehr davon, unter anderem von One Direction.
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1: Die aktuellen Temperaturen haben wir nachgemessen am Frankfurter Hauptbahnhof. Da sind wir derzeit bei sage und schreibe 17 Grad.
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2: Ich bin Diana Kramer. Familien mit kleinen Kindern sollen das Kindergeld bald ohne Antrag automatisch ausgezahlt bekommen. Heute befasst sich der Bundestag mit diesem Gesetzentwurf, den das Kabinett im März schon auf den Weg gebracht hatte.
3: Finanzminister Klingbeil will Familien entlasten. Mehr Zeit fürs Baby statt für lästige Bürokratie, sagte er den Funke-Zeitungen. Das Kindergeld beträgt im Moment unabhängig vom Einkommen 259 Euro pro Monat und Kind. Das neue Verfahren ohne Antrag soll laut Gesetzentwurf ab dem kommenden Jahr in zwei Schritten greifen. In einer ersten Stufe sollen all diejenigen Eltern das Kindergeld automatisch bekommen, die bereits ein älteres Kind haben. Später könnten dann auch die Eltern auf den Antrag verzichten, die ihr erstes Kind bekommen. David Riemer, Berlin.
2: Ab Juli wird bei Flügen aus Deutschland weniger Ticketsteuer fällig. Der Bundestag hat am Abend eine entsprechende Gesetzesänderung verabschiedet. Je nach Strecke sinkt die Abgabe pro Flug um 2,50 Euro bis 11,40 Euro. Ob Tickets dadurch tatsächlich günstiger werden, ist allerdings unklar. Wegen stark gestiegener Kerosinpreise gilt es als zweifelhaft, dass Airlines die Senkung komplett an Kunden weitergeben. Dem Staat entgehen dadurch jährlich mehrere hundert Millionen Euro. Während in Deutschland US-Soldaten abgezogen werden sollen, will US-Präsident Donald Trump zusätzlich 5.000 Streitkräfte nach Polen entsenden. Das kündigt er auf der Plattform Truth Social an.
4: Trump begründet die Entscheidung mit seinem guten Verhältnis zum polnischen Präsidenten. Aber konkret über das Wann und Wo dieser Verlegung von US-Soldaten wurde er nicht. Der Abzug von 5.000 US-Soldaten aus Deutschland hat nach Ansicht Polens eine Neuorganisation der amerikanischen Truppen in Europa zur Folge. Dies könnte dazu führen, dass andere Brigaden in andere Länder geschickt werden, hieß es aus Warschau. Vor drei Wochen hatte das Pentagon den Abzug von rund 5.000 US-Soldaten aus Deutschland befohlen. Tina Eck, USA.
2: Wer jetzt zu Pfingsten verreisen will, braucht vor allem eins: Geduld. Der ADAC rechnet rund um das lange Wochenende mit vielen Staus. Pfingsten zählt traditionell zu den verkehrs- und damit staureichsten Reisezeiten des Jahres. Auch die Bahn rechnet mit vollen Zügen, vor allem Richtung Küste und zwischen den großen Städten. Der erste Reiseschwung wird bereits heute Nachmittag erwartet und dann die Rückreisewelle am Pfingstmontag und am Dienstag.
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1: Wetter super schön, super sonnig, heute den ganzen Tag über und auch in den nächsten paar Tagen. Also es bleibt jetzt erstmal schön und das freut uns natürlich vor allem, weil es jetzt in Richtung Wochenende geht. Der Freitag, der hat heute bis zu 26 Grad für uns parat und das bei Sonne pur.
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1: Der Blick auf die Straßen aus der Radio Frankfurt Verkehrsredaktion A3, Frankfurt Richtung Würzburg, zwischen Frankfurt Süd und dem Offenbacher Kreuz. 5 Kilometer Stau an einer geräumten Unfallstelle. Da geht's langsam, aber sicher wieder vorwärts. Ansonsten wünschen wir euch weiterhin eine gute und sichere Fahrt.
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1: Blitzer gibt's natürlich heute Morgen auch mal wieder in der Obermainanlage in der 30er-Zone, genauso wie in der Mörfelder Landstraße, auch da 30er-Zone und in der Königsteiner Straße in der 30er-Zone steht ein Blitzanhänger. Und wenn ihr noch was entdeckt, einfach an uns melden an die 069 669 669 669. Gute Fahrt.
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6: Guten Morgen, schönen Start euch in den Freitag. Meine letzte Sendung, bevor ich mich dann für zwei Wochen in den Urlaub verabschiede. Danke euch fürs Einschalten. Und das solltet ihr auch am langen Wochenende tun, denn Radio Frankfurt wird durchdrehen. Vor allem am Pfingstmontag. Was da los ist hier bei Radio Frankfurt und was ihr damit zu tun habt. Ja, ihr werdet nämlich schuld sein. Darüber quatschen wir hier in 5 Minuten. Bleibt mal dabei.
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Toller Sound für diesen Freitagmorgen. Milo, Whatever It Takes bei Radio Frankfurt. Das sind die besten Hits aller Zeiten für euch. Ja, was soll ich sagen? Wetter sieht fantastisch aus. Das lange Wochenende steht vor der Tür. Und das kann ich schon mal sagen, wird wild. Denn ihr macht das Programm. Ihr macht die Musik hier bei Radio Frankfurt. Montag, am Pfingstmontag, gibt's für euch nämlich den nächsten Musikfeiertag. Und da entscheidet ihr über die Musik. 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Ihr entscheidet, was hier läuft. Und es ist alles möglich. Zum Beispiel, wie wäre es mit, ich weiß nicht, ob ihr das noch kennt, Großer Bruder von Zlatko und Jürgen.

großartiger Hit von Lee Majors, oder? Oder möglich wäre auch sowas wie Outkast. Auch großartig. Ich will damit sagen, alles ist möglich. Wirklich alles. So, und jetzt seid ihr dran. 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Klickt jetzt auf radiofrankfurt.de und sagt uns euren Wunsch oder schickt mir einfach ganz unkompliziert eine Nachricht hier via WhatsApp ins Studio. 069 und dreimal die 669 und Pfingstmontag, dann eure Lieblingshits hier bei Radio Frankfurt. 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Also unbedingt einschalten.

0: Morgen mit Paul Young bei Radio Frankfurt. Wir spielen euch die besten Hits aller Zeiten. Schön, dass ihr dabei seid. So, jetzt ist es dann schon wieder vorbei. Heute letzter Fressgastfesttag bis 23 Uhr. Heute nochmal DJs, Live-Musik und natürlich, klar, ordentlich was zu essen an der großen Bockenheimer Straße beim Fressgastfest. Wetter dafür heute ja perfekt, oder? Und auch darüber spricht Rhein-Main heute Morgen. Noch knapp 2 Wochen sind's bis zum Skyrun am Messeturm Frankfurt. 1200 Treppen geht's da hoch am 7. Juni. Ich weiß nicht, ob ich das schaffen würde. So, warum erzähle ich euch das aber heute, wenn das erst am 7. Juni ist? Weil jetzt am kommenden Sonntag um 24 Uhr ist Anmeldeschluss für alle, die da hoch wollen. Die 1200 Treppen.
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1: Mit Klaus Bente, guten Morgen. Die Finanzkontrolle Schwarzarbeit des Hauptzollamts Frankfurt hat gestern 11 Wohn- und Geschäftsräume sowie Lagerhallen im Rhein-Main-Gebiet durchsucht. Rund 300 Einsatzkräfte waren an den Maßnahmen beteiligt. Dabei wurde Bargeld sichergestellt und Konten gepfändet. Die Ermittlungen richteten sich gegen 3 Personen. Bei ihnen besteht der Verdacht des Einschleusens von Ausländern, vornehmlich von Chinesen, des Sozialversicherungsbetrugs und der Steuerhinterziehung. Eine Delegation der Frankfurt Rhein-Main GmbH International Marketing of the Region, der Wirtschaftsförderung der Region unter Leitung von Frankfurts Oberbürgermeister Mike Joseph, war in London, um sich dort mit führenden Vertretern des Londoner Finanz- und Wirtschaftsstandorts auszutauschen. Ziel war es, bestehende Kontakte zu vertiefen und Frankfurt mit der Metropolregion als leistungsfähigen Standort für Finanz- und Technologieunternehmen zu präsentieren. Auf der B3 südlich von Igelsbach wurde gestern Abend ein Fußgänger angefahren, teilt die Polizei mit. Er war mit seiner Begleiterin und einem angeleinten Hund beim Joggen unterwegs. Sie wollten von einem Feldweg kommend offenbar eine Ampelkreuzung überqueren, als der Mann frontal von einem Auto erfasst wurde. Die Fahrerin des Wagens soll nach ersten Erkenntnissen eine rote Ampel missachtet haben. Das schwer verletzte Unfallopfer musste mit einem Rettungshubschrauber in die Klinik gebracht werden.
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2: Wunderschönstes Wetter heute bei uns in Frankfurt und im ganzen Rhein-Main-Gebiet. Die Sonne scheint über die Skyline hinweg hindurch mit einem strahlend blauen Himmel. Also es ist einfach nur herrlichstes Wetter und das bleibt auch heute Gott sei Dank den ganzen Tag so. Wochenende auch wunderschön, Temperaturen 28 Grad bei sehr sonnigem Wetter.
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2: Der Blick auf die Straßen aus der Radio Frankfurt Verkehrsredaktion: A3 Frankfurt Richtung Würzburg zwischen Frankfurt Süd und dem Offenbacher Kreuz. 5 Kilometer Stau an einer geräumten Unfallstelle. Da geht's langsam, aber sicher wieder vorwärts. Ansonsten wünschen wir euch weiterhin eine gute und sichere Fahrt.
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2: Blitzer, die haben wir heute Morgen, unter anderem in der Langen Straße in der 40er Zone, Mörfelder Landstraße 30er Zone oder auch in der Obermainanlage in der 30er Zone. Da steht jeweils ein Blitzanhänger. Und wenn ihr noch was entdeckt, meldet uns gerne an die 069 669 669 669. Gute Fahrt.
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4: Guten Morgen, schönen Start euch in diesen großartigen Freitag. Und es gibt noch eine gute Nachricht, ihr habt ab Montag die Chance, euch ein bisschen von mir zu erholen. Denn ab Montag bin ich erstmal für 2 Wochen im Urlaub, bevor ich dann am 8. Juni zurückkomme. Falls ihr doch in Kontakt bleiben wollt, folgt mir gerne bei Instagram, Marc am Morgen. Und vor allem, das ist aber auch Hausaufgabe, falls ihr es noch nicht tut, folgt Radio Frankfurt bei Instagram, damit ihr auch garantiert immer auf dem Laufenden seid. So, kommt gut rein in diesen Morgen. Danke euch fürs Einschalten.
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0: besten Hits aller Zeiten für euch hier bei Radio Frankfurt. Schönen guten Morgen.
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0: Und das mit Manuel Neuer, das ist ja ein Ding. Der ist tatsächlich noch mal dabei.
1: Ja, seien Sie froh, bei der Logik hätte der Nagelsmann auch Bodo Ilgner anrufen können, nicht?
0: Naja, prinzipiell nimmt er ja gleich 4 Torhüter mit.
1: Ja, spätestens im Achtelfinale kann er die auch alle gleichzeitig ins Tor stellen, wäre sicherer.
0: Nick Woltemade ist auch dabei.
1: Ja, das ist gut, die US-Fans werden den so abfeiern, ne?
0: Wieso das?
1: Ja, der steht ja immer auf dem Platz wie so eine Freiheitsstatue.
0: Ja, und dann noch der Florian Wirtz.
1: Oh, perfekt, ich sag ja immer, die Elfenbeinküste hat die Rechnung ohne den Wirtz gemacht.
0: Entschuldigung, spielt der Antonio für den Rüdiger?
2: Nein.
1: So, Landanflug unter Tower meldet, am 14. Juni geht's zum Auftakt gegen Curaçao.
0: Ja und?
1: Ja, na hoffentlich macht die Abwehr an dem Tag nicht wieder blau.
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0: Michael Jackson bei Radio Frankfurt. Das sind die besten Hits aller Zeiten. Kommt gut rein in diesen Freitagmorgen. Kurzes Serienupdate heute Morgen für euch. Einige Serienjunkies werden jetzt gleich ein bisschen feuchte Augen bekommen, denn aktuell laufen die Dreharbeiten zur 6. Staffel Emily in Paris, sehr beliebte Netflix-Serie. Jetzt hat Netflix aber bekannt gegeben, dass danach Schluss ist. Die kommende wird die letzte Staffel Emily in Paris sein. Und jetzt noch kurz was in eigener Sache. Sag mal, hat in letzter Zeit jemand von euch irgendeine richtig gute Serie oder wirklich einen richtig starken Film gestreamt? Ich habe gestern Apex bei Netflix gesehen und ja, nicht schlecht, war okay. Aber habt ihr sowas richtig Starkes? WhatsApp mir das gerne mal, weil, ich hab's schon mal gesagt, ich habe ja ab Montag Urlaub. Ich hätte Zeit.
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0: Gute zu euch nach Bergersheim. Aktuell haben wir 20 Grad bei euch vor der Haustür gemessen.
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2: Ich bin Diana Kramer. In Apotheken gibt es schon jetzt nicht nur Medikamente, künftig sollen sie aber noch weitere Leistungen anbieten können. Das sehen Gesetzespläne von Gesundheitsministerin Nina Wagen vor, die der Bundestag heute beschließen soll.
3: Impfungen, Vorsorge oder die gewohnten Medikamente, auch wenn gerade das Rezept fehlt. Die neuen Möglichkeiten sollen die Versorgung insgesamt breiter aufstellen und gegen das Apothekensterben helfen, gerade auf dem Land. Denn so wenige wie aktuell gab es zuletzt vor 50 Jahren. Künftig sollen Apotheken viel mehr Leistungen anbieten dürfen, von Blutabnahmen über Schnelltests bis zur Früherkennung von Krankheiten. Auch wann sie öffnen wollen, sollen die Apotheken künftig selbst entscheiden dürfen, je nach Bedarf. Das ist bisher wesentlich strenger geregelt. Ursula Winkler, Nachrichtenredaktion.
2: Angesichts der anhaltenden Krisenstimmung hält sich die Verbraucherstimmung in Deutschland auch im Mai nicht entscheidend auf. Die Einkommenserwartungen, die sich mit Beginn des Iran-Kriegs deutlich eingetrübt hatten, fallen aktuell aber etwas positiver aus als noch im April. Das geht aus der aktuellen Konsumklimastudie der Institute GfK und NIM hervor. Die Anschaffungsneigung bleibe aber weiter verhalten, denn die Mehrheit der Verbraucher rechnet mit weiter steigenden Preisen. Bei einem Cyberangriff auf einen externen Dienstleister deutscher Kliniken sind Daten zehntausender Patienten gestohlen worden. Allein die Uniklinik Köln meldet rund 30.000 Betroffene.
4: In Baden-Württemberg wurden Daten von mehr als 72.000 Patientinnen und Patienten der Unikliniken Freiburg, Ulm, Heidelberg und Tübingen erbeutet. Gestohlen wurden zum Beispiel Namen, Geburtsdaten und Adressen, zum Teil auch Rechnungsdaten mit Hinweisen auf Diagnosen und Behandlungen. Die Kliniken betonen, die Patientenversorgung war zu keinem Zeitpunkt betroffen. Die Kölner Uniklinik will alle Betroffenen in Kürze über den Vorfall informieren, heißt es. Wer kein Schreiben bekommt, ist nicht betroffen. Ob andere Kliniken nachziehen, ist unklar. David Riemer, Nachrichtenredaktion.
2: Nach 12 Ziehungen ohne Sieger in der Gewinnklasse 1 geht es im Eurojackpot heute um 120 Millionen Euro. Das ist die gesetzliche Obergrenze für die europäische Lotterie mit 19 Teilnehmerländern. Sollte der Jackpot auch bei der 13. Ziehung heute Abend in Helsinki nicht geknackt werden, fließt er in die Gewinnklasse 2.
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5: Ich bin Klaus Bente, guten Morgen. Die Gewerkschaft Verdi ruft in Hessen im Groß- und Einzelhandel heute erneut zu Streiks auf. Als Grund nennt Verdi ein aus Gewerkschaftssicht unzureichendes Angebot der Arbeitgeber. Außerdem weise der Einzelhandel in Hessen im vergangenen Jahr ein Umsatzplus von 5% und der Großhandel sogar von 6,4% auf. Beschäftigte von zahlreichen Supermärkten, Parfümerien, Möbel- und Bekleidungsgeschäften sind in Hessen zum Streik aufgerufen. Die wirtschaftliche Stimmung in Hessen hat sich im Frühsommer spürbar verschlechtert. Das zeigt die aktuelle Konjunkturumfrage des Hessischen Industrie- und Handelskammertags. Der Geschäftsklimaindex sinkt von 95 auf 86 Punkte und damit deutlich unter die 100-Punkte-Grenze, die die Schwelle zum Wachstum markiert. Sowohl die Bewertung der aktuellen Lage als auch die Erwartungen der Unternehmen geben nach, heißt es.
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0: Also wir haben zwar noch nicht offiziell Sommer, aber wir können sagen, ab heute ist offiziell Sommerwetter angesagt. Übers komplette Pfingstwochenende. Und da freuen wir uns. 26 Grad mit ganz viel Sonnenschein gibt's heute. Morgen der Samstag mit 28. Sonntag und Montag sogar mit 30 Grad. Und nur am Sonntag sind ein paar Wölkchen mit dabei. Aber es bleibt alles harmlos. Die Nächte, die werden jetzt auch ein bisschen milder werden. Bis zum Montag werden es dann auch nachts 16 Grad werden.
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0: Hallo und einen schönen Vormittag auf die Straße, lieber Autofahrer. Kurzes Update aus der Radio Frankfurt Verkehrsredaktion mit Stau auf der A3 zwischen Niedernhausen und dem Wiesbadener Kreuz. Plant hier bitte mal 11 Minuten mehr Zeit ein. Und wenn ihr gerade vom Ratsweg in Richtung Riederwald unterwegs seid, hier bitte mal in der Frankfurter City 9 Minuten mehr Zeit planen. Ansonsten, wenn ihr irgendwo im Stau steht in Frankfurt, dann seid ihr da nach 3 bis 5 Minuten auf jeden Fall durch.
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0: Fuß vom Gas aktuell in der Mörfelder Landstraße. Dort wird in der 30er-Zone geblitzt, hier bei uns in Frankfurt. Und in Bad Soden, da steht auch ein Blitzer, und zwar in der Neugartenstraße in der 30er, hat uns der Ralf gemeldet. Dankeschön dafür. Und wenn ihr noch was habt für uns, Staus oder Blitzer, schickt uns gerne per WhatsApp 069 und dreimal die 669. Gute Fahrt.
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0: Ich wünsche euch einen tollen Start in den Vormittag. Es ist Freitag, das lange Wochenende steht vor der Tür. Und vielleicht könnt ihr heute schon für die nächste Woche ein bisschen vorbauen. Denn wenn ihr ganz genau hinhört, ich sag's euch, in dieser Stunde wird es zwischen zwei Songs unsere Pausenglocke geben. Und wenn ihr die hört, dann heißt es ganz schnell eine WhatsApp schicken an die 069, dreimal die 669. Dann können wir nämlich für euer Team eine Mittagspause klar machen, und zwar zum Burgeressen in der Traumkuh im Main-Taunus-Zentrum. Also achtet auf die Pausenglocke zwischen zwei Songs und schickt uns dann ganz schnell mit dem Stichwort Mittagspause eine WhatsApp an die 069 669 669 669. Jetzt die besten Hits aller Zeiten, und die kommen von Tina Turner, und wir freuen uns auf die Lighthouse Family.

0: Radio Frankfurt ist hier. Schönen Freitag mit Andi Schmidt und mit Klaus Bente. Der hat nämlich für uns die Zahl des Tages.
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2: Unsere Zahl des Tages ist heute die 65. Denn in Hanau können Besucher am Pfingstsonntag und Montag für nur 65 Cent schwimmen gehen. Kinder zahlen 30 Cent. Das Angebot gilt für das frisch renovierte 65 Jahre alte Heinrich-Fischer-Freibad. Die Aktion war schon letzte Woche angesagt, doch da war so gar kein Freibadwetter. Jetzt Pfingsten soll es ja sehr sommerlich werden. Für nur 65 Cent kann man am Wochenende im Hanauer Heinrich-Fischer-Freibad schwimmen gehen. Die 65 ist daher unsere Zahl des Tages.
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1: Sommerliches Wetter über das ganze Pfingstwochenende erwartet uns. Heute bei 26 Grad, morgen bei 28, Sonntag und Montag dann bei 30 Grad. Die Nächte werden dann auch immer milder, kommende Nacht bei 13 Grad und bis Montag schon wieder 16 Grad. Also auch da wird es langsam wieder T-Shirt-Wetter, auch nachts bei uns hier in Frankfurt und der Metropolregion.
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1: Hallo und einen schönen Vormittag auf die Straße, liebe Autofahrer. Kurzes Update aus der Radio Frankfurt Verkehrsredaktion mit Stau auf der A3 zwischen Niedernhausen und dem Wiesbadener Kreuz. Plant hier bitte mal 11 Minuten mehr Zeit ein. Und wenn ihr gerade vom Ratsweg in Richtung Riederwald unterwegs seid, hier bitte mal in der Frankfurter City 9 Minuten mehr Zeit planen. Ansonsten, wenn ihr irgendwo im Stau steht in Frankfurt, dann seid ihr da nach 3 bis 5 Minuten auf jeden Fall durch.
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1: Fuß vom Gas aktuell in der Mörfelder Landstraße. Dort wird in der 30er-Zone geblitzt, hier bei uns in Frankfurt. Und in Bad Soden, da steht auch ein Blitzer, und zwar in der Neugartenstraße in der 30er, hat uns der Ralf gemeldet. Dankeschön dafür. Und wenn ihr noch was habt für uns, Staus oder Blitzer, schickt es uns gerne per WhatsApp 069 und dreimal die 669. Gute Fahrt!
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3: Es geht gut los am deutschen Aktienmarkt. Der DAX steigt im frühen Handel zunächst um 0,5% auf 24.722 Punkte. Es ist bisher ein ruhiges Geschäft vor dem Wochenende. Positive Zahlen für das deutsche Bruttoinlandsprodukt im ersten Quartal sorgen für eine positive Grundstimmung bei den Anlegern. Davon profitieren unter den 40 DAX-Standardwerten erst einmal Infineon, die Aktie der Deutschen Post und Symrise. Im Minusbereich sehen wir jedoch Scout24, Brenntag und BASF. Der Euro zeigt sich am Vormittag mit einem $1,16,05 stabil. Aus Frankfurt, Klaus Bente.
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0: Das Zeichen, das Sein von Ace of Base hier bei Radio Frankfurt. Die besten Hits aller Zeiten. Pfingstwochenende steht vor der Tür. Die Tage werden länger und so viele bekommen so langsam Lust auf eine kleine Auszeit. Jetzt auch zum Beispiel zu Pfingsten. Aber nicht jeder will direkt mal eine große Reise planen oder viel Geld ausgeben. Und gerade Kurztrips, die liegen deshalb weiter im Trend.
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0: Freddy, sag mal, was eignet sich denn besonders gut für spontane Wochenenden?
2: Tja, beliebt sind aktuell Tagestrips oder ein Wochenende in der eigenen Region, zum Beispiel an Seen, in kleineren Städten oder Naturgebieten. Viele unterschätzen, was direkt so vor der Haustür alles möglich ist. Gerade außerhalb der Ferien bekommt man oft noch kurzfristig Unterkünfte oder auch günstige Bahntickets.
0: Okay, und wie spart man dabei möglichst Geld und Nerven?
2: Ja, da gilt, wer flexibel bleibt und Stoßzeiten meidet, der fährt oft günstiger. Viele Ausflugsziele sind unter der Woche oder frühmorgens entspannter. Außerdem lohnt sich ein Blick auf regionale Apps oder Tourismusseiten. Da gibt's oft so Kombi-Tickets oder auch kostenlose Veranstaltungen.
0: Dankeschön, Freddy. Dann kann das Wochenende ja kommen. Nächste Woche Dienstag nach Pfingsten geht's dann wie gewohnt weiter mit unserem Alltagscheck hier bei Radio Frankfurt.
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Schönen Vormittag euch und ihr habt hoffentlich gerade die Pausenglocke gehört vor Robbie Neville mit C'est la vie. Dann schickt mir jetzt noch ganz schnell, und das ist wirklich die absolut letzte Möglichkeit, wenn ihr diese Woche den Gutschein über 200 Euro in der Traumkuh zum Burgeressen in mein Taunuszentrum gewinnen möchtet. Schickt mir jetzt die WhatsApp mit dem Stichwort Mittagspause, euren Firmennamen dazu und mit wie viel Kolleginnen und Kollegen ihr

0: gerne in der Traumkuh eine Mittagspause verbringen wollt. Jetzt an die 069 und dreimal die 669. Kurz nach 1 haben wir den Wochengewinner.
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0: gut, es war euch ins Gutleutviertel. Aktuell sind es 22 Grad bei euch vor der Haustür.
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2: Ich bin Diana Kramer. Familien mit kleineren Kindern sollen das Kindergeld künftig automatisch erhalten. Heute befasst sich der Bundestag mit dem Gesetzentwurf, den das Kabinett schon im März auf den Weg gebracht hatte. Der Ansatz, mehr Zeit fürs Baby statt für lästige Bürokratie, sagte Bundesfinanzminister Lars Klingbeil im Bundestag.
3: Kaum ein Ereignis verändert das Leben so sehr wie die Geburt eines Kindes. Junge Eltern sind überwältigt vom Glück, aber auch von der neuen Mammutaufgabe, die vor ihnen liegt, und auch von den schlaflosen Nächten. Und in solch einer Lebensphase gibt es Wichtigeres zu tun, als sich mit Papierkram und Behörden auseinanderzusetzen. Erst recht, wenn es Leistungen sind, die einem ohnehin zustehen.
2: Das neue Verfahren ohne Antrag soll ab dem kommenden Jahr schrittweise greifen, so Finanzminister Klingbeil. Ein weiteres Thema im Bundestag ist die Apothekenreform. Die Gesetzespläne von Gesundheitsministerin Nina Wagen sehen vor, zusätzliche Leistungen für Patienten zu ermöglichen, etwa Vorsorgeangebote oder Impfungen. Apotheken sollen in bestimmten Fällen auch verschreibungspflichtige Medikamente direkt abgeben können, ohne ärztliches Rezept. Geplant sind außerdem Lockerungen bei Vorschriften für den Apothekenbetrieb, etwa bei den Öffnungszeiten. In Schweden beraten heute die NATO-Außenminister weiter über die Zukunft des Bündnisses. Auch US-Außenminister Rubio ist dabei. Für Gesprächsstoff sorgt wieder einmal US-Präsident Trump. Er will 5000 Soldaten nach Polen entsenden.
4: Die USA sind wütend wegen einiger NATO-Länder wie Spanien, weil sie dortige Stützpunkte nicht für den Iran-Krieg nutzen dürfen. Und sie erwarten mehr Einsatz von den europäischen Verbündeten. Kurz vor dem Ministertreffen bekräftigte NATO-Generalsekretär Rutte, die Europäer müssten mehr Verantwortung übernehmen. Die überraschende Entscheidung von Präsident Trump zur Entsendung von 5000 Soldaten nach Polen sei keine Trendwende. Erst kürzlich hatten die USA den Abzug von mindestens 4000 Soldaten aus Polen angekündigt. Trump begründete die Kehrtwende damit, dass er den polnischen Präsidenten sehr möge. Aus Brüssel, Dieter Ebeling.
2: An deutschen Amtsgerichten stagniert die Zahl der Insolvenzanmeldungen. Im Februar haben 2053 Unternehmen ihre Zahlungsunfähigkeit angezeigt, teilte das Statistische Bundesamt mit. Das waren 0,7% weniger als ein Jahr davor. Zu Jahresbeginn waren noch deutliche Anstiege registriert worden. Besonders betroffen waren erneut das Gastgewerbe, aber auch der Bereich Verkehr und Logistik.
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5: Mit Klaus Bente, guten Tag. Die Finanzkontrolle Schwarzarbeit des Hauptzollamts Frankfurt hat gestern 11 Wohn- und Geschäftsräume sowie Lagerhallen im Rhein-Main-Gebiet durchsucht. Rund 300 Einsatzkräfte waren an den Maßnahmen beteiligt. Dabei wurde Bargeld sichergestellt und Konten gepfändet. Die Ermittlungen richteten sich gegen drei Personen. Bei ihnen besteht der Verdacht des Einschleusens von Ausländern, vornehmlich von Chinesen, des Sozialversicherungsbetrugs und der Steuerhinterziehung. Eine Delegation der Frankfurt Rhein-Main GmbH International Marketing of the Region, der Wirtschaftsförderung der Region unter Leitung von Frankfurts Oberbürgermeister Mike Joseph war in London, um sich dort mit führenden Vertretern des Londoner Finanz- und Wirtschaftsstandorts auszutauschen. Ziel war es, bestehende Kontakte zu vertiefen und Frankfurt mit der Metropolregion als leistungsfähigen Standort für Finanz- und Technologieunternehmen zu präsentieren.
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0: Also wir haben zwar noch nicht offiziell Sommer, aber wir können sagen, ab heute ist offiziell Sommerwetter angesagt. Übers komplette Pfingstwochenende. Und da freuen wir uns. 26 Grad mit ganz viel Sonnenschein gibt's heute. Morgen der Samstag mit 28. Sonntag und Montag sogar mit 30 Grad. Und nur am Sonntag sind ein paar Wölkchen mit dabei. Aber es bleibt alles harmlos. Die Nächte, die werden jetzt auch ein bisschen milder werden. Bis zum Montag werden es dann auch nachts 16 Grad werden.
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0: Hallo und einen schönen Vormittag auf die Straße, liebe Autofahrer. Dicker Stau momentan zwischen Idstein und dem Wiesbadener Kreuz auf der A3. Ihr braucht momentan über eine Stunde länger. Dort hat es einen Unfall gegeben. Und ansonsten, auch in der Frankfurter City, haben wir nichts, was jetzt über 5 Minuten ist. Da kommt ihr hoffentlich überall gut und sicher durch.
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0: Aktuelle Blitzer momentan in Frankfurt in der City, und zwar in Hetternheim in der Titusstraße. Dort in der 30er-Zone wird momentan geblitzt. Und in Niederursel, und zwar am Hammerskjörtring, dort in der 30er steht ebenfalls ein Blitzer. Danke fürs Melden. Habt ihr auch noch was für uns, Staus oder Blitzer? Schickt sie uns gerne per WhatsApp an die 069 und dreimal die 669. Gute Fahrt.
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0: Habt einen schönen Vormittag mit uns. Andi Schmidt ist hier. Die Radio Frankfurt Mittagspause ist durch für diese Woche. Da kann sich nicht mehr beworben werden. Kurz nach 13 Uhr werden wir telefonieren und den Gewinner verkünden. Ja, und nächste Woche geht's dann vielleicht schon für unseren Gewinner dann in die Traumkuh ins Main-Taunus-Zentrum zum Burgeressen im Wert von 200 Euro. Jetzt schauen wir mal aufs Pfingstwetter. Wir haben ein langes Wochenende vor uns, und was unser Wetter Werner dazu zu sagen hat, das hören wir gleich in wenigen Minuten nach Musik von Shawn Mendes, und wir haben die Stars on 45.
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0: Radio Frankfurt mit Shawn Mendes. Wünsche euch einen schönen Start in Richtung Pfingstwochenende. Das lange Wochenende wirft seine Schatten voraus und damit haben wir schon ein kleines Problem, nämlich Schatten. Ja, es gibt nämlich so viel Sonnenschein am Wochenende und dazu noch sommerliche Temperaturen, dass wir den Schatten wohl vermissen werden, oder Wetter Werner?
1: Ja, Tag gesagt, das Wetter zum langen Pfingstwochenende sieht tatsächlich richtig gut aus und das haben wir dem Hochdruckgebiet mit dem Namen Zeno zu verdanken. Pfingsten bringt ja traditionell oft den ersten richtigen Vorgeschmack auf den Sommer und so ist das auch an diesem Wochenende. Morgen starten wir mit Temperaturen bis maximal 28 Grad und den lieben langen Tag scheint die Sonne, fast wolkenloser Himmel, noch so 15 Stunden über den Tag verteilt, Scheinklärchen. Auch der Sonntag, nochmal ein Brikett drauf, da schrammen wir dann an der 30 Grad Markierung. Auch vormittags am Sonntag dann Sonnenschein, am Nachmittag gesellen sich zwar ein paar Wolken dazu, es bleibt aber überall trocken. Also perfektes Pfingstausflugswetter, ob Radtour, Picknick oder ein Pfingstgottesdienst im Freien, ob Mainufer, Palmen Garten oder ein Eis in Sachsenhausen. Das Pfingstwetter in und um Frankfurt ist richtig perfekt. Auch am Pfingstmontag gibt Klärchen nochmal alles, was die Heizstäbe hergeben. Richtig sonniger Montag wird's. Ebenfalls bei Temperaturen so zwischen 16 und 29 Grad.
0: Alles klar. Dankeschön, mein Lieber. Das heißt, Sonnencreme auspacken, wer es noch nicht getan hat und vielleicht auch schon den Sonnenschirm und vor allen Dingen den Grill. Ich wünsche euch ein schönes Pfingstwochenende.

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1: Sommerliches Wetter übers ganze Pfingstwochenende erwartet uns. Heute bei 26 Grad, morgen bei 28, Sonntag und Montag dann bei 30 Grad. Die Nächte werden dann auch immer milder, kommende Nacht bei 13 Grad und bis Montag schon wieder 16 Grad. Also auch da wird's langsam wieder T-Shirt-Wetter, auch nachts bei uns hier in Frankfurt und der Metropolregion.
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1: Hallo und einen schönen Vormittag auf die Straße, liebe Autofahrer. Dicker Stau momentan zwischen Idstein und dem Wiesbadener Kreuz auf der A3. Ihr braucht momentan über eine Stunde länger. Dort hat es einen Unfall gegeben. Und ansonsten, auch in der Frankfurter City, haben wir nichts, was jetzt über 5 Minuten ist. Da kommt ihr hoffentlich überall gut und sicher durch.
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1: Aktuelle Blitzer momentan in Frankfurt in der City, und zwar in Hetternheim in der Titusstraße. Dort in der 30er-Zone wird momentan geblitzt, und in Niederursel, und zwar am Hammerskjörtring. Dort in der 30er steht ebenfalls ein Blitzer. Danke fürs Melden. Habt ihr auch noch was für uns? Staus oder Blitzer? Schickt sie uns gerne per WhatsApp an die 069 und dreimal die 669. Gute Fahrt.
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1: 22. Mai 1984. Bronski Beat haben Small Town Boy ganz neu rausgebracht. Die Nummer geht tiefer, als man vielleicht erstmal vermutet. Es geht hier nämlich um die Unterdrückung in der schottischen Gay-Szene Anfang der 80er. Der Song, der erzählt Teile einer persönlichen Geschichte von Frontsänger Jimmy Somerville. Und genau diese Geschichte, die wird auch im Musikvideo gezeigt. Man sieht, wie er von einer gewalttätigen Gang attackiert wird. Die Polizei rettet ihn und bringt ihn zurück nach Hause in sein Elternhaus, eben dorthin, wo er eigentlich gar nicht sein will, da seine Eltern ihn erst recht nicht verstehen. Er fühlt sich so unverstanden und hilflos. Es ist eine krasse Geschichte und wenn man das kombiniert mit diesem durchaus melancholischen Sound des Songs, dann entsteht eine Nummer, die wirklich unter die Haut geht.

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0: Gute zu euch nach Rödelheim. Aktuell haben wir 24 Grad bei euch vor der Haustür gemessen.
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2: Ich bin Diana Kramer. Der Bundestag berät heute über die Apothekenreform und will diese auch später beschließen. Im Kern geht es darum, dass Apotheken ihren Kunden künftig noch mehr Leistungen anbieten können.
3: Schutzimpfungen zum Beispiel gegen Grippe, Viren, Schnelltests, rezeptpflichtige Medikamente notfalls auch mal ohne Rezept und auch Vorbeugung und Früherkennung von Herz-Kreislauf-Erkrankungen. Das und noch mehr soll es künftig alles auch in Apotheken geben. Das Ziel, das Netz der Apotheken sichern, vor allem auf dem Land. Denn das Apothekensterben geht immer weiter. Im März gab es so wenige wie zuletzt vor fast 50 Jahren. Was die Betroffenen gut finden, kritisiert die Kassenärztliche Bundesvereinigung aber als riskant. Thomas Thonfeld, Berlin.
2: Familien mit kleinen Kindern sollen das Kindergeld künftig automatisch bekommen. Auch mit diesem Gesetzentwurf befasst sich heute der Bundestag. Der Ansatz sei mehr Zeit fürs Baby statt für lästige Bürokratie, sagte Bundesfinanzminister Lars Klingbeil. Das neue Verfahren ohne Antrag soll ab dem kommenden Jahr in zwei Schritten greifen. In einer ersten Stufe sollen alle Eltern das Kindergeld automatisch bekommen, die bereits ein älteres Kind haben. Später könnten dann auch die Eltern auf den Antrag verzichten, die ihr erstes Kind bekommen. Flüge aus Deutschland sollen ab Juli billiger werden. Der Bundestag hatte gestern die Ticketsteuer gesenkt. Doch den Airlines reicht das nicht. Der Luftverkehrsverband und die Fluggesellschaften fordern weitere Entlastungen.
4: Ein Tropfen auf den heißen Stein, nennt der Chef von Eurowings die Absenkung der Ticketsteuer und stellt klar, der Druck auf die Kosten bleibe. Die Flugtickets würden nicht wirklich billiger. Unterm Strich um rund 2,50 Euro pro Ticket rechnet der Branchenverband vor und verlangt, die Steuer müsse für einen gewissen Zeitraum komplett ausgesetzt werden. Und auch der Boss des Billigfliegers Ryanair ist sauer. Er sagt, der deutsche Flugverkehrsmarkt sei kaputt. Claudia Wächter, Nachrichtenredaktion.
2: Eine deutliche Mehrheit der Bürger hierzulande sieht China und nicht die USA als die künftig führende Weltmacht. 62% nennen im ZDF-Politbarometer China, 22% die Vereinigten Staaten in dieser Position. Vor gut 3 Jahren lagen die Werte noch deutlich dichter beieinander. Europa und Russland spielen für die meisten keine wesentliche Rolle. Nur 7% sehen Europa weltweit in der Führungsrolle. Für Russland sagen das nur 2%.
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5: Ich bin Klaus Bente, guten Tag. Der Schutz bedrohter Arten steht aktuell im Mittelpunkt des Conservation Forums in Kronberg. Im Jahr seines 70-jährigen Bestehens ist der Opel-Zoo Gastgeber dieser Tagung des Europäischen Zoo- und Aquarienverbands, zu der mehr als 150 Teilnehmerinnen und Teilnehmer aus 27 Ländern nach Kronberg gereist sind. Zu den diesjährigen Themen gehören der Handel mit Wildtieren, der Schutz heimischer Arten sowie die Koexistenz von Menschen und Wildtieren, heißt es in einer Mitteilung des Opel Zoos. Die bei der letzten Kommunalwahl gewählten Stadtverordneten der Wählergruppen Bürger für Frankfurt, BFF, die Frankfurter und der Partei Freie Wähler haben gestern einen Fraktionsvertrag für die aktuelle Stadtverordnetenversammlung geschlossen. Im Römer wollen die drei Gruppen gemeinsam auftreten. Der neuen Fraktion gehören nun die Stadtverordneten Matthias Pfeiffer, Thomas Beppler-Wolf und Erik Perisch an.
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0: Was will man mehr? Ein langes Wochenende und dazu noch sommerliche Temperaturen. Heute starten wir schon damit. Über 25 Grad ist Sommer, heute kriegen wir 26. Morgen am Samstag 28 und am Pfingstwochenende Sonntag und Montag perfektes Grillwetter bei 30 Grad. Ganz viel Sonnenschein und auch nachts wird es jetzt wieder milder werden bei Temperaturen bis 16 Grad.
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0: Hallo und einen schönen Mittag auf die Straße, liebe Autofahrer. Kurzes Update aus der Radio Frankfurt Verkehrsredaktion. Immer noch dicker Stau auf der A3 zwischen Itzstein und dem Wiesbadener Kreuz. Wegen eines Unfalls braucht ihr hier immer noch gute 45 Minuten länger. Ansonsten nur kleinere Staus hier und da, auch in der Frankfurter City rund um den Ratswegreisel momentan. Aber auch das ist alles so um die 5 Minuten.
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0: Fuß vom Gas aktuell in der Mörfelder Landstraße. Dort wird in der 30er-Zone geblitzt, hier bei uns in Frankfurt. Und in Bad Soden, da steht auch ein Blitzer, und zwar in der Neugartenstraße in der 30er, hat uns der Ralf gemeldet. Dankeschön dafür. Und wenn ihr noch was habt für uns, Staus oder Blitzer, schickt es uns gerne per WhatsApp 069 und dreimal die 669. Gute Fahrt.
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0: Ich wünsche euch eine schöne Mittagspause. Ja, und der Radio Frankfurt Mittagspausengewinner für diese Woche, den gibt's um kurz nach eins. Jetzt erstmal die Veranstaltungstipps für euch. Vorher natürlich die besten Hits aller Zeiten von Loverboy. Turn Me Loose, und wir freuen uns auf Melanie C. Andi Schmidt ist hier. Hi.
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0: Loverboy und Turn Me Loose. Hier ist Radio Frankfurt. Wünsche euch einen schönen Mittag mit uns.
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0: Ich habe drei große Events für euch an diesem Wochenende. Natürlich unser Frankfurter Wäldchestag. Das Pfingstwochenende startet mit unserem legendären Heimatfest im Stadtwald. Das Ganze geht heute um 17 Uhr los und Samstag bis Montag startet das Ganze dann um 12 Uhr. Metallica kommt zu uns hier nach Frankfurt und zwar mit ihrer großen M72 World Tour. Das Konzert Highlight überhaupt, Open-Air-Highlight für alle Rock- und Metal-Fans. Die sind nämlich im Deutsche Bankpark heute und am Sonntag jeweils um 18 Uhr mit zwei verschiedenen Sets. Also lohnt sich vielleicht auch beide zu besuchen. Dann haben wir noch Schlossgrabenfest in Darmstadt. Auch da wird gefeiert ab heute das Ganze bis am Sonntag in der Innenstadt rund um das Residenzschloss in Darmstadt. Festivalgelände öffnet täglich ab dem Nachmittag und die Hauptacts, die spielen am Abend mit über 100 Foodständen. Dann ist Jan Delay zum Beispiel auch mit dabei und viele, viele mehr beim Schlossgrabenfest in Darmstadt an diesem Wochenende. 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Also, egal was ihr macht, egal was ihr tut an diesem Wochenende, habt mega Spaß dabei.
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1: Wir freuen uns auf ein sommerliches Wochenende. Heute bei 26 Grad starten wir in die Richtung. Morgen der Samstag dann bei 28 Grad und Pfingstsonntag und Pfingstmontag, da knacken wir die 30 Grad Marke. Es wird richtig heiß und sonnig. Auch nachts wieder milder bei Temperaturen bis 16 Grad.
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1: Hallo und einen schönen Mittag auf die Straße, liebe Autofahrer. Kurzes Update aus der Radio Frankfurt Verkehrsredaktion. Sieht gut aus momentan, keine größeren Staus momentan, über 5 Minuten. Weder auf den Autobahnen noch bei uns hier in der Frankfurter City. Hier kommt hoffentlich überall gut und sicher durch.
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1: Fuß vom Gas aktuell in der Mörfelder Landstraße. Dort wird in der 30er-Zone geblitzt, hier bei uns in Frankfurt. Und in Bad Soden, da steht auch ein Blitzer, und zwar in der Neugartenstraße in der 30er, hat uns der Ralf gemeldet. Dankeschön dafür. Und wenn ihr noch was habt für uns, Staus oder Blitzer, schickt uns gerne per WhatsApp 069 und dreimal die 669. Gute Fahrt.
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0: Pet Shop Boys, hier gehört bei Radio Frankfurt mit Andi Schmidt. Ich wünsche euch einen tollen Mittag. Unser Schlaumacher Michael Corneli, bei dem hängt heute trotz des langen Pfingstwochenende irgendwie seine Laune an einem seidenen Faden.
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2: Kennt ihr das eigentlich? Manchmal hängen Dinge einfach am seidenen Faden. Woher kommt das eigentlich? Naja, die Geschichte stammt aus Syrakus. Richtig, der letzte Indiana Jones endete in Syrakus. Da gab es einen berühmten Tyrann. Dionys hieß der Mann. Na, Schiller hat ihn verwurstet. Natürlich kennt ihr alle aus der Bürgschaft. Zu Dionys, dem Tyrannen, schlich Damon den Dolch im Gewand. Und um diesen Dionys geht es. Der hatte einen Höfling und der war hieß Damokles. Und der neidete seinem Herrn so ein bisschen den Reichtum, aber auch die Überheblichkeit, die Arroganz. Und eines Abends beim Abendessen hängte er mit einem Seidenfaden ein Schwert genau über seinen Herrscher und zeigte dann nur nach oben. Naja, Dionys guckte nach oben, erschrak, sprang auf, verließ den Platz sofort und das ist das berühmte Schwert des Damokles und das hängt ja richtig am seidenen Faden. Also achtet in eurem Leben darauf, dass ihr euch niemals auf seidene Fäden verlasst. Das sag ich, der Schlauermacher.
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1: Gute Zeug nach Schwanheim, aktuell 24 Grad bei euch vor der Haustür.
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3: Ich bin Diana Kramer. Familien sollen ab dem kommenden Jahr mit einer Reform beim Kindergeld entlastet werden. Bundesfinanzminister Lars Klingbeil sagte im Bundestag, Familien sollten künftig mehr Zeit für das Baby haben und sich weniger mit Bürokratie herumschlagen müssen. Deshalb sollen Eltern das Kindergeld künftig automatisch erhalten, ohne Antrag.
4: Frischgebackene Eltern sind überwältigt vom Glück, aber auch von schlaflosen Nächten. So Finanzminister Klingbeil heute zum Auftakt der Debatte.
5: Und in solch einer Lebensphase gibt es Wichtigeres zu tun, als sich mit Papierkram und Behörden auseinanderzusetzen.
4: Das neue Verfahren ohne Antrag soll ab dem nächsten Jahr kommen. Erst erhalten die Eltern das Kindergeld, die schon ein älteres Kind haben. Später dann auch diejenigen, die ihr erstes Kind bekommen. Dadurch könnten jährlich rund 300.000 Erstanträge beim Kindergeld wegfallen, so Klingbeil. Das spart Zeit und Geld. Tine Klimach, Berlin.
3: Die neue E-Auto-Prämie stößt auf großes Interesse. Wenige Tage nach dem Start der Plattform sind bereits mehr als 23.000 Anträge eingegangen, sagte Umweltminister Carsten Schneider in Berlin. Nachgefragt seien vor allem rein batteriebetriebene Fahrzeuge. Die meisten Anträge kämen aus Haushalten mit kleinen und mittleren Einkommen. Gefördert werden Kauf und Leasing neuer Elektroautos, bestimmter Plug-in-Hybride sowie E-Autos mit sogenannten Reichweitenverlängerern, rückwirkend zum 1. Januar. Ein langes Wochenende steht vor der Tür und in einigen Bundesländern starten die Pfingstferien. Die Reisewelle rollt und die Bahn rechnet vor allem heute und auch am Montag mit vollen Zügen.
6: Besonders viele Reisende erwartet die Bahn zwischen den großen Metropolen, beispielsweise zwischen Berlin und München, Frankfurt und München oder Hamburg und Berlin. Die Bahn empfiehlt deshalb, einen Sitzplatz zu reservieren. Wer nicht mit zuggebundenen Fahrkarten unterwegs ist, kann sich zudem online genauer über die erwartete Auslastung der Züge informieren. Und noch ein Tipp vom ADAC für alle Autofahrer. Wer heute in den Kurzurlaub starten will, sollte später am Abend losfahren. Dirk Zeitler, Nachrichtenredaktion.
3: Zum Fußball. Der FC Bayern muss sein Final-Comeback im DFB-Pokal ohne Kapitän Manuel Neuer bestreiten. Nur einen Tag nach der Nominierung des Torhüters für die WM gaben die Münchner bekannt, dass Neuer wegen muskulärer Probleme in der linken Wade morgen nicht dabei ist. Im Pokalfinale im Berliner Olympiastadion spielt der FC Bayern morgen Abend gegen Titelverteidiger VfB Stuttgart.
2: Und jetzt noch das Wichtigste aus Frankfurt und der Metropolregion.
7: Ich bin Klaus Bente, guten Tag. Der Schutz bedrohter Arten steht aktuell im Mittelpunkt des Conservation Forums in Kronberg. Im Jahr seines 70-jährigen Bestehens ist der Opel-Zoo Gastgeber dieser Tagung des Europäischen Zoo- und Aquarienverbands, zu der mehr als 150 Teilnehmerinnen und Teilnehmer aus 27 Ländern nach Kronberg gereist sind. Zu den diesjährigen Themen gehören der Handel mit Wildtieren, der Schutz heimischer Arten sowie die Koexistenz von Menschen und Wildtieren, heißt es in einer Mitteilung des Opel Zoos. Die bei der letzten Kommunalwahl gewählten Stadtverordneten der Wählergruppen Bürger für Frankfurt, BFF, die Frankfurter und der Partei Freie Wähler haben gestern einen Fraktionsvertrag für die aktuelle Stadtverordnetenversammlung geschlossen. Im Römer wollen die drei Gruppen gemeinsam auftreten. Der neuen Fraktion gehören nun die Stadtverordneten Matthias Pfeiffer, Thomas Beppler-Wolf und Erik Perisch an.
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1: Was will man mehr? Ein langes Wochenende und dazu noch sommerliche Temperaturen. Heute starten wir schon damit. Über 25 Grad ist Sommer, heute kriegen wir 26. Morgen am Samstag 28 und am Pfingstwochenende Sonntag und Montag perfektes Grillwetter bei 30 Grad. Ganz viel Sonnenschein und auch nachts wird es jetzt wieder milder werden bei Temperaturen bis 16 Grad.
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1: Hallo und einen schönen Mittag auf die Straße, liebe Autofahrer. Kurzes Update aus der Radio Frankfurt Verkehrsredaktion. Sieht gut aus momentan, keine größeren Staus momentan, über 5 Minuten. Weder auf den Autobahnen noch bei uns hier in der Frankfurter City. Hier kommt hoffentlich überall gut und sicher durch.
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1: Aktuelle Blitzer momentan in Frankfurt in der City, und zwar in Hetternheim in der Titusstraße. Dort in der 30er-Zone wird momentan geblitzt. Und in Niederursel, und zwar am Hammerskjörtring, dort in der 30er steht ebenfalls ein Blitzer. Danke fürs Melden. Habt ihr auch noch was für uns, Staus oder Blitzer? Schickt sie uns gerne per WhatsApp an die 069 und dreimal die 669. Gute Fahrt.
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1: Es wird gleich spannend, Freunde. Alle, die mitgemacht haben bei der Radio Frankfurt Mittagspause in dieser Woche und uns kräftig, wenn sie die Pausenglocke gehört haben, eine WhatsApp geschickt haben an die 069 und dreimal die 669, Stichwort Mittagspause, ist übrigens nächste Woche auch wieder. Die sollten jetzt genau aufpassen, denn wenn das Telefon jetzt gleich klingelt bei dir, dann dürft ihr nächste Woche, wenn ihr Lust habt, schon zur Traumkuh zum Burgeressen gehen. Das ist mein Taunuszentrum im Wert von 200 Euro mit euren kompletten Kolleginnen und Kollegen und könnt es euch so richtig gut gehen lassen. Also, gleich klingelt das Telefon und dann haben wir den Wochengewinner. Vorher die besten Hits aller Zeiten und die kommen jetzt von Jonas Brothers und wir freuen uns auf Tina Turner.

0: ist Radio Frankfurt, der Freitagmittag, immer dann um kurz nach eins wird spannend, denn wir werden jetzt telefonieren.
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0: So, und jetzt wird's wieder spannend. Jetzt klingelt irgendwo bei euch da draußen das Telefon. Voraussetzung natürlich, dass ihr mitgemacht habt und uns eine WhatsApp geschickt habt, wenn ihr die Pausenglocke gehört habt. Das war natürlich wieder wichtig. Und jetzt lassen wir's mal klingeln und ich hoffe mal, dass jetzt gleich auch jemand dran geht.
2: Hallo.
0: Hallo, Petra. Bist du das?
2: Ja.
0: Hey.
2: Ja, ich bin das.
0: Hier ist der Andi von Radio Frankfurt. Grüß dich.
2: Ja, servus.
0: Liebe
2: ja,
0: Petra.
2: Ist überrascht.
0: Ja. Kannst du dir vorstellen, warum ich dich anrufe?
2: Mittagspause?
0: Hey, natürlich. Du hast dich beworben diese Woche.
2: Ja.
0: Und ich kann sagen, herzlichen Glückwunsch,
2: genau.
0: Du und dein Team. Du bist dabei. Ihr seid in der Traumkur in meinem Taunuszentrum und dürft für 200 Euro ab nächster Woche schlemmen gehen.
2: Ja, wie geil ist das denn? Ja, damit habe ich ja überhaupt nicht gerechnet, aber mega, super, ja, da freue ich mich wie volle.
0: Das ist doch schön. Wir freuen uns mit dir, liebe Petra. Ihr habt einen landwirtschaftlichen Betrieb in Dietzenbach, habe ich gelesen. Was macht ihr da genau?
2: Ja, wir haben hier also Pferdestall mit Einstellern, aber wir haben auch noch eine ganze Menge an Wiesen und machen im Grunde halt alles für den Stall selber. Wird aber auch noch eine ganze Menge verkauft.
0: Das,
2: ja.
0: Das hört sich doch super
2: also,
0: an. Und wie viele Leute seid ihr da? Wie viele Leute seid ihr da?
2: Neun.
0: Neun Leute. Ja, das
2: aber
0: passt
2: meistens
0: ja.
2: So, ja. Ja. Würde ich jetzt auch sagen, die kriegen wir satt.
0: Auf jeden Fall. Dann wünsche ich euch viel Spaß. Wie gesagt, ab nächster Woche könnt ihr eure Mittagspause in der Traumkuh im Main-Taunus-Zentrum zum Burgeressen stattfinden lassen. Im Wert von 200 Euro. Ich sage nochmal herzlichen Glückwunsch und wünsche euch viel Spaß beim Schlemmen.
2: Alles klar.
0: Dann danke ich dir, liebe Petra. Schönes Pfingstwochenende.
2: Ja, ich danke. Ja, euch auch. Dann bis denn. Ciao.
0: Ja, und nächste Woche gibt's wieder eine Mittagspause von Radio Frankfurt zu gewinnen. Und zwar diesmal bei den Pommesfreunden, auch im Main-Taunus-Zentrum, im Wert von 200 Euro. Das heißt für euch wieder ab Dienstag aufpassen zwischen 9 und 12 auf die Pausenglocke. Und wenn die ertönt, dann ganz schnell eine WhatsApp schicken an die 069 und dreimal die 669. Stichwort Mittagspause. Ich drücke euch die Daumen und wünsche euch jetzt erstmal ein schönes Pfingstwochenende.

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1: Wir freuen uns auf ein sommerliches Wochenende. Heute bei 26 Grad starten wir in die Richtung. Morgen der Samstag dann bei 28 Grad und Pfingstsonntag und Pfingstmontag, da knacken wir die 30 Grad Marke. Es wird richtig heiß und sonnig. Auch nachts wieder milder bei Temperaturen bis 16 Grad.
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1: Hallo und einen schönen Mittag auf die Straße, liebe Autofahrer. Kurzes Update aus der Radio Frankfurt Verkehrsredaktion. Sieht gut aus momentan, keine größeren Staus momentan, über 5 Minuten. Weder auf den Autobahnen noch bei uns hier in der Frankfurter City. Hier kommt hoffentlich überall gut und sicher durch.
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1: Aktuelle Blitzer momentan in Frankfurt in der City, und zwar in Hettenheim in der Titusstraße. Dort in der 30er-Zone wird momentan geblitzt, und in Niederursel, und zwar am Hammerskirtring. Dort in der 30er steht ebenfalls ein Blitzer. Danke fürs Melden. Habt ihr auch noch was für uns? Staus oder Blitzer? Schickt sie uns gerne per WhatsApp an die 069 und dreimal die 669. Gute Fahrt!
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0: Hier ist Radio Frankfurt mit Andi Schmidt und den besten Hits aller Zeiten. Und da haben wir gleich eine richtig tolle Nummer für euch von Sabrina Carpenter und Taste. Vorher testen wir mal, wie unsere Piloten heute drauf sind und schalten mal direkt ins Cockpit von Erbarmen. Viel Spaß.
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2: Check one, check two, was liegt heute an, Kollege Olu?
3: Guten Morgen, Captain. Oh, die Sängerin Cher ist diese Woche 80 geworden.
2: Ja, so ist das heutzutage.
3: Was?
2: Dieses Timesharing. Achtung, Cabin Crew, Fräulein Schieber, bitte ins Cockpit.
4: Ja, Captain.
2: Alles gut bei Ihnen da hinten?
4: Oh ja, der Julian Nagelsmann hat gestern den WM-Kader bekannt gegeben.
2: Lassen Sie mich raten, der Yogi Julian Nagelsmann ist schon mal dabei. Der Julian Nagelsmann ist doch dabei.
4: Ja, klar. Und das mit Manuel Neuer, das ist ja ein Ding. Der ist tatsächlich noch mal dabei.
2: Ja, seien Sie froh, bei der Logik hätte der Nagelsmann auch Bodo Ilgner anrufen können, nicht?
4: Naja, prinzipiell nimmt er ja gleich 4 Torhüter mit.
2: Ja, spätestens im Achtelfinale kann er die auch alle gleichzeitig ins Tor stellen, wäre sicherer.
4: Nick Woltemade ist auch dabei.
2: Ja, das ist gut. Die US-Fans werden den so abfeiern, ne?
4: Wieso das?
2: Ja, der steht ja immer auf dem Platz wie so eine Freiheitsstatue.
4: Ja, und dann noch der Florian Wirtz.
2: Oh, perfekt. Ich sag ja immer, die Elfenbeinküste hat die Rechnung ohne den Wirtz gemacht.
5: Entschuldigung, spielt der Antonio für den Rüdiger?
6: Nein.
2: So, Landanflug unter Tower meldet, am 14. Juni geht's zum Auftakt gegen Curaçao.
4: Ja und?
2: Ja, na hoffentlich macht die Abwehr an dem Tag nicht wieder blau.
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0: Minute zu euch ins Westend. Aktuell haben wir 25 Grad bei euch vor der Haustür gemessen.
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2: Ich bin Tanja Wagner. In Apotheken sollen Patientinnen und Patienten künftig mehr Leistungen wie Impfungen, Vorsorge und Tests bekommen können. Das sieht ein Gesetz der schwarz-roten Koalition vor, das der Bundestag beschlossen hat.
3: Konkret sollen Apotheken unter anderem neue Leistungen zur Vorbeugung und Früherkennung anbieten können, etwa für Herz-Kreislauf-Erkrankungen, Diabetes oder rund ums Rauchen. Neben Grippe und Corona sollen sämtliche Schutzimpfungen angeboten werden können, zum Beispiel auch gegen Tetanus, Hepatitis oder Polio. So sparen sich Patienten längere Wartezeiten beim Arzt, gerade im ländlichen Raum, wo das Angebot an Hausärzten ausgedünnter ist. Auch Blutabnahme soll erlaubt werden, aber nur bei Patienten ab 18 und nur mit ärztlicher Schulung. Das neue Gesetz kommt abschließend noch in den Bundesrat. Tine Klimach, Berlin.
2: Seit einigen Tagen ist das Portal für die neue E-Auto-Prämie freigeschaltet und Bundesumweltminister Schneider zieht eine positive Bilanz. 23.000 Anträge sind bereits eingegangen.
4: Wir haben eine sehr gute Resonanz, freut sich Schneider. Top sei die Nachfrage für batterieelektrische Fahrzeuge, sagt er. Und zwar vor allem von kleineren und mittleren Einkommen. Sein Fazit, die soziale Staffelung funktioniert. Gefördert werden unter anderem auch Plug-in-Hybride. Die Kaufprämie kann rückwirkend beantragt werden für alle Fahrzeuge, die seit Jahresanfang zugelassen wurden. Insgesamt sind in dem Fördertopf rund 3 Milliarden Euro. Claudia Wächter, Nachrichtenredaktion.
2: Eine deutliche Mehrheit der Bürger sieht nach einer Umfrage China und nicht die USA als die künftig führende Weltmacht. 62% nennen im ZDF-Politbarometer China, 22% die Vereinigten Staaten in dieser Position. Vor gut 3 Jahren lagen die Werte mit 47-33% noch deutlich dichter beieinander. Europa und Russland spielen nach Meinung der Deutschen keine wesentliche Rolle. Nur 7% sehen Europa weltweit in der Führungsrolle, 2% Russland. Trainer Pep Guardiola ist beim englischen Fußballspitzenclub Manchester City nach 10 Jahren zurückgetreten. Das verkündete der Club des 55 Jahre alten Spaniers 1 Jahr vor Ablauf des Vertrags. Es gebe keinen Grund, aber es sei Zeit für ihn, sagte Guardiola in der Mitteilung des Clubs.
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5: Mit Klaus Bente, guten Tag. Eine Frankfurter Gaststätte in der Nähe der Zeil hat sich als notorische Spielhölle entpuppt, denn in der vergangenen Nacht stellten Polizeibeamte dort einen niedrigen 6-stelligen Geldbetrag wegen illegalen Glücksspiels sicher. Die betroffene Gaststätte war erst am vergangenen Montagabend wegen illegalen Glücksspiels geschlossen und versiegelt worden. Ein reges Kommen und Gehen verschiedener Personen brachte die Polizei jedoch dazu, noch einmal verschärft zu kontrollieren. Die Beamten vermuteten zu Recht erneut eine illegale Glücksspielveranstaltung. Mehrere der angetroffenen und überraschten Personen versuchten noch vergeblich zu flüchten oder Beweise zu vernichten. Und auf diese Meldung haben die Autofahrer im westlichen Rhein-Main-Gebiet bestimmt nicht gewartet. Die Vollsperrung der A671 bleibt den Verkehrsteilnehmern wegen Instandsetzungsarbeiten der Hochheimer Mainbrücke zwischen den Anschlussstellen Hochheim Süd und Gustavsburg erst einmal erhalten. Im Juli dann könnten weitere nicht vorhersehbare Bauarbeiten abgeschlossen sein. Das hat die Autobahn GmbH des Bundes mitgeteilt. Die Verantwortlichen prüfen die Möglichkeit, ob eine Verkehrsführung auf einer Spur für jede Fahrtrichtung machbar ist.
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0: Was will man mehr? Ein langes Wochenende und dazu noch sommerliche Temperaturen. Heute starten wir schon damit. Über 25 Grad ist Sommer, heute kriegen wir 26. Morgen am Samstag 28 und am Pfingstwochenende Sonntag und Montag perfektes Grillwetter bei 30 Grad. Ganz viel Sonnenschein und auch nachts wird es jetzt wieder milder werden bei Temperaturen bis 16 Grad.
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0: Hallo und einen schönen Nachmittag auf die Straße, liebe Autofahrer. Ein kurzes Update für euch aus der Radio Frankfurt Verkehrsredaktion. Momentan keine größeren Staus über 5 Minuten auf den Autobahnen und Bundesstraßen. Und auch in der Frankfurter City ist es relativ ruhig im Moment. Ein paar Kleinigkeiten auf der Hanauer und vom Riederwald kommend Richtung Ratsweg. Aber ansonsten kommt ihr überall recht flott durch.
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0: Aktueller Blitzer in Frankfurt, Hammerskörtring, dort in der 30er-Zone wird momentan geblitzt. Und Hanau, alter Rückinger Weg, dort in der 30er steht ebenfalls ein Blitzer. Danke fürs Melden. Und wenn ihr noch was für uns habt, Staus oder Blitzer, gerne her damit per WhatsApp an die 069 und dreimal die 669. Gute Fahrt.
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0: Das lange Wochenende rückt immer näher. Schönen Start ins Wochenende. Andi Schmidt ist hier. Und damit ihr euch das Wochenende auch nicht nur in der Sonne versüßen könnt, sondern auch mit Radio Frankfurt, wird gleich Dieter Döring hier sein. Er wird uns gleich mal erzählen, wo wir denn am kommenden Sonntag, diesmal von 9 bis 11, in unserer Reisesendung Happy Holiday hinreisen werden. Das heißt also, da könnt ihr nochmal schön zuhören und vielleicht euch nochmal ein paar Inspirationen für den Sommerurlaub holen. Gibt's jetzt gleich in wenigen Minuten. Vorher gibt's Musik von Spanja und Call Me und Losing My Religion, und das ist R.E.M.

0: Ich liebe diesen Song von Spanja und Call Me. Der erinnert mich immer so ein bisschen an meine Jugendzeit. Ja, da bin ich auf diesen Titel nämlich in jeder Diskothek abgefahren. Ja, wie Schmidts Katze sozusagen. Ach, toller Song. Super. Kriegt man richtig Urlaubsfeeling gleich. Ja, und ach, apropos Urlaubsfeeling. Auch diesen Sonntag werden wir wieder verreisen. Diesmal eine Stunde früher, von 9 bis 11 geht's in Happy Holiday wieder ein bisschen über die Grenzen Deutschlands hinaus. Letzte Woche waren wir in Rumänien, lieber Dieter Döring, und ich glaube, diese Woche machen wir nochmal einen zweiten Stopp dort, oder?
1: Ja, genau so ist es. Wir sind zum zweiten Mal in Rumänien, also Rumänien Teil 2 steht an, jetzt am Sonntag. Und wir haben noch vieles zu entdecken, ja. Wir tauchen tiefer ein in dieses faszinierende Land, entdecken Orte, die abseits der großen Routen liegen, traditionelle Dörfer, in denen jahrhundertealte Bräuche lebendig geblieben sind. Und wir besuchen auch spektakuläre Naturkulissen, natürlich klar die Karpaten. Und auch natürlich sind wir in der Stadt unterwegs, zum Beispiel natürlich auch in Bukarest. Und wir haben jede Menge Experten dabei, von denen wir auch jede Menge Tipps und auch Geheimtipps bekommen. Jetzt am Sonntag ab
0: 9 Uhr bis 11 Uhr hier bei Radio Frankfurt unsere Happy Holiday Morning Show. Dankeschön, lieber Dieter.
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1: Wir freuen uns auf ein sommerliches Wochenende. Heute bei 26 Grad starten wir in die Richtung. Morgen der Samstag dann bei 28 Grad und Pfingstsonntag und Pfingstmontag, da knacken wir die 30 Grad Marke. Es wird richtig heiß und sonnig. Auch nachts wieder milder bei Temperaturen bis 16 Grad.
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1: Hallo und einen schönen Nachmittag auf die Straße, liebe Autofahrer. Ein kurzes Update für euch aus der Radio Frankfurt Verkehrsredaktion. Momentan keine größeren Staus über 5 Minuten auf den Autobahnen und Bundesstraßen und auch in der Frankfurter City ist es relativ ruhig im Moment. Ein paar Kleinigkeiten auf der Hanauer und vom Riederwald kommend Richtung Ratsweg, aber ansonsten kommt ihr überall recht flott durch.
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1: Aktueller Blitzer in Frankfurt, Hammerskörtring, dort in der 30er-Zone wird momentan geblitzt. Und Hanau, alter Rückinger Weg, dort in der 30er steht ebenfalls ein Blitzer. Danke fürs Melden. Und wenn ihr noch was für uns habt, Staus oder Blitzer, gerne her damit per WhatsApp an die 069 und dreimal die 669. Gute Fahrt!
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3: Am Nachmittag hat der DAX an der Frankfurter Börse weiter zugelegt. Das Börsenbarometer verbessert sich zunächst um 0,9% auf 24.820 Punkte. Die Indikatoren deuten auf eine freundliche Wall Street-Eröffnung später am Nachmittag. Die Anleger hier wie in New York spekulieren weiter auf ein baldiges Ende der USA-Iran-Krise. Dazu kommt, dass der IFO-Geschäftsklima-Index im Mai überraschend gestiegen ist. Die DAX-Gewinner heißen bisher Infineon, Deutsche Post und Adidas. Am Ende der Kursliste verbuchen Scout24, BASF und Brenntag Verluste. Der Euro hat sich am Nachmittag auf 1,1595 Dollar abgeschwächt. Aus Frankfurt, Klaus Bente.
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1: 22. Mai 1991. Cher ist mit The Shoop Shoop Song neu in den Charts. Der Shoop Shoop Song hat eine lange Geschichte und war mit vielen verschiedenen Versionen in den Charts. Das erste Mal wurde der Shoop Shoop Song 1963 veröffentlicht. Songwriter Rudy Clark will eigentlich, dass die momentan angesagte Frauengruppe The Shirelles den Song aufnimmt, aber die lehnen ab. Also nimmt die Sängerin Mary Clayton den Song auf und floppt damit so richtig. Rudy Clark glaubt aber an den Song und bietet ihn ein Jahr später der Sängerin Betty Everett an. Und die landet damit direkt ganz oben in den Charts. Gleichzeitig hat eine zweite Sängerin den Song auch noch einmal aufgenommen, und zwar Ramona King, die aber nicht so erfolgreich ist wie Betty. 10 Jahre später landet dann die britische Sängerin Linda Lewis mit ihrer Disco-Version vom Shoop Shoop Song einen weiteren Hit. Lindas Hit erobert die Charts weltweit, bevor dann erstmal wieder rund 10 Jahre lang Ruhe ist. Bis Cher für den Film Mermaids einen Song einsingen soll und nach einigen Nummern, die zur Auswahl stehen, beim Shoop Shoop Song landet. Ihre Version landet dann 1991, na wo wohl, ganz oben in den Charts.

0: Tom Gregory hier bei Radio Frankfurt. Die besten Hits aller Zeiten gibt's bei uns und gleich gibt's noch mehr davon. Und Marc Moosbrugger, der steht auch schon in den Startlöchern. Der kommt jetzt gleich nach 15 Uhr und bringt euch in Richtung Pfingstwochenende. Wir hören uns morgen Vormittag nochmal. Wenn ihr Lust habt, ab 7 Uhr bis 11, da habe ich nochmal ein paar schöne Ausflugstipps zum Beispiel für das Pfingstwochenende, wo ihr noch hingehen könntet. Das machen wir alles morgen früh. Jetzt erstmal einen schönen Nachmittag euch und was am Montag bei uns passiert hier bei Radio Frankfurt. Das wird ganz spektakulär und verrückt. Das könnt ihr euch jetzt mal anhören. Andi Schmidt, macht's gut.
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0: Der letzte Nachmittag der Woche und dann wartet das lange Wochenende auf euch. Hier ist Radio Frankfurt mit den besten Hits aller Zeiten. Gleich in der nächsten Stunde mit einem Popsong von Pink. Da gibt's Who Knew und einen 80er-Erfolg von den Eurythmics. Jetzt aber erstmal noch die aktuelle Frankfurt-Temperatur aus dem Bahnhofsviertel vom Silberturm. Da haben wir 26 Grad gemessen.
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2: Ich bin Tanja Wagner. In Apotheken sollen Patientinnen und Patienten künftig mehr Leistungen wie Impfungen, Vorsorge und Tests bekommen können. Das sieht ein Gesetz der schwarz-roten Koalition vor, das heute der Bundestag beschlossen hat. Gesundheitsministerin Wagen sagte, das Gesetz stärke die Apothekenlandschaft auch finanziell und sorge für weniger Bürokratie. Konkret sollen Apotheken neben Impfungen auch Leistungen zur Vorbeugung und Früherkennung anbieten. In Schweden beraten die NATO-Außenminister weiter über die Zukunft des Bündnisses. Auch US-Außenminister Rubio ist dabei. Für Gesprächsstoff sorgte wieder einmal US-Präsident Trump. Er will 5000 Soldaten nach Polen entsenden.
3: Die USA sind wütend wegen einiger NATO-Länder wie Spanien, weil sie dortige Stützpunkte nicht für den Iran-Krieg nutzen dürfen. Und sie erwarten mehr Einsatz von den europäischen Verbündeten. Kurz vor dem Ministertreffen bekräftigte NATO-Generalsekretär Rutte, die Europäer müssten mehr Verantwortung übernehmen. Überraschende Entscheidung von Präsident Trump zur Entsendung von 5000 Soldaten nach Polen sei keine Trendwende. Erst kürzlich hatten die USA den Abzug von mindestens 4000 Soldaten aus Polen angekündigt. Trump begründete die Kehrtwende damit, dass er den polnischen Präsidenten sehr möge. Dieter Ebeling, Brüssel.
2: Vor dem Start der Reisewelle zum langen Pfingstwochenende bzw. der Pfingstferien ist Tanken wieder billiger geworden. Im bundesweiten Tagesdurchschnitt kostete ein Liter Super E10 knapp unter 2 Euro, wie der ADAC mitteilte. Das waren 0,8 Cent weniger als gestern. Diesel verbilligte sich von Mittwoch auf Donnerstag um 1,5 Cent pro Liter. Der Preis von 1,97 Euro war der niedrigste Tagesdurchschnittswert seit Anfang März. Star-Trainer Pep Guardiola verlässt Manchester City nach dieser Saison vorzeitig. Der 55-Jährige verkündete vor dem letzten Ligaspiel gegen Aston Villa seinen Rücktritt in diesem Sommer. Guardiolas Vertrag wäre noch ein weiteres Jahr gelaufen.
4: Guardiola hat den Club geprägt wie kein anderer Trainer zuvor. Er gewann 6 Meisterschaften, die Champions League und mehrfach den englischen FA Cup und den Ligapokal. Guardiola sagt, es gebe keinen besonderen Grund für seinen Abschied, aber tief in ihm selbst wisse er einfach, dass jetzt der richtige Zeitpunkt gekommen ist. Ja, und sein Nachfolger, der wird es definitiv schwer haben.
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5: Mit Klaus Bente, guten Tag. Eine Frankfurter Gaststätte in der Nähe der Zeil hat sich als notorische Spielhölle entpuppt, denn in der vergangenen Nacht stellten Polizeibeamte dort einen niedrigen 6-stelligen Geldbetrag wegen illegalen Glücksspiels sicher. Die betroffene Gaststätte war erst am vergangenen Montagabend wegen illegalen Glücksspiels geschlossen und versiegelt worden. Ein reges Kommen und Gehen verschiedener Personen brachte die Polizei jedoch dazu, noch einmal verschärft zu kontrollieren. Die Beamten vermuteten zu Recht erneut eine illegale Glücksspielveranstaltung. Mehrere der angetroffenen und überraschten Personen versuchten noch vergeblich zu flüchten oder Beweise zu vernichten. Und auf diese Meldung haben die Autofahrer im westlichen Rhein-Main-Gebiet bestimmt nicht gewartet. Die Vollsperrung der A671 bleibt den Verkehrsteilnehmern wegen Instandsetzungsarbeiten der Hochheimer Mainbrücke zwischen den Anschlussstellen Hochheim Süd und Gustavsburg erst einmal erhalten. Im Juli dann könnten weitere nicht vorhersehbare Bauarbeiten abgeschlossen sein. Das hat die Autobahn GmbH des Bundes mitgeteilt. Die Verantwortlichen prüfen die Möglichkeit, ob eine Verkehrsführung auf einer Spur für jede Fahrtrichtung machbar ist.
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0: Sonnenschirm auf der Terrasse oder dem Balkon aufspannen und das lange Wochenende einläuten. Heute gibt's von Frankfurt bis nach Friedberg viel Sonnenschein und dazu Maxiwerte um die 26, 27 Grad. Ein ganz sanfter Wind sorgt für die perfekte Abkühlung. Und der Radio Frankfurt Wettertrend fürs lange Pfingstwochenende. Morgen am Samstag, da legen wir sogar noch eine kleine Schippe drauf. Anhaltender Sonnenschein und bis zu 30 Grad und auch der Pfingstsonntag und Montag bleiben stabil, warm und extrem sonnig.
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0: Kurz nach drei, hier ist euer Update aus der Radio Frankfurt Verkehrsredaktion. Der Pfingstreiseverkehr schon fett angerollt und es gibt Stau auf der A5 Frankfurt-Kassel. Zwischen Niederrad und der Raststätte Taunusblick. Wegen Bergungsarbeit nach einem Auffahrunfall hier mit zwei Pkw. Der linke und der mittlere Fahrstreifen sind gesperrt. Da kommt eine Stunde mehr Fahrzeit auf euch zu. Auch auf der A3 stockt es total. Köln-Frankfurt zwischen Medenbach-West und Raunheim und auch in der Gegenrichtung Köln-Würzburg zwischen Frankfurter Kreuz und Obertshausen jeweils auch eine halbe Stunde mindestens mal draufrechnen. Und gekracht hat es auch auf der B3 Darmstadt-Offenbach zwischen Aheiligen und Wixhausen. Da ist die Strecke wegen Bergungsarbeit nach einem Unfall gesperrt. Umfahrt das weiträumig, sonst dauert es hier auch noch mindestens eine halbe Stunde länger. Ich wünsche euch eine gute und sichere Fahrt, wo es geht.
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0: Ein Blitzer steht in der Bleichstraße. Ihr werdet aber auch in Heddernheim geblitzt, in der Dillenburger Straße. Und auch eine aktuelle Radarfalle bei euch in Sachsenhausen in der Babenhäuser Landstraße. Dankeschön, Radio Frankfurt-Hörerin Amelie. Wenn ihr noch Staus oder Blitzer entdeckt, ruft an oder schickt eine WhatsApp unter der 069 und dann dreimal die 669.
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0: Wir legen los mit den Bangles und ihrem 80er-Pop-Erfolg If She Knew What She Wants. Hallo, ich bin Marc Moosbrugger. Schönen Nachmittag und toll, dass ihr mit dabei seid. Jetzt geht's ja so langsam los mit der Urlaubszeit, wobei nicht viele eine große Reise planen wollen und vor allem auch viel Geld ausgeben wollen. Kurztrips liegen deshalb weiter im Trend. Mehr gleich dazu um kurz nach 3:30 bei uns im Alltagscheck.
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0: Der macht doch einfach Spaß und klingt voll nach Sommer. Milo hier bei Radio Frankfurt an eurem Freitagnachmittag mit First Day of My Life. Das sind die besten Hits aller Zeiten. Gleich gibt's Dance Pop von Sophie B. Hawkins. Aber hier ist erstmal noch Klaus Bente ein paar aktuelle News für euch.
1: 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Von und mit dem Chefvolkswirt Dr. Jörg Krämer.
2: In der zu Ende gehenden Woche zeigte sich der deutsche Aktienmarkt und der DAX letztlich mit einer Aufwärtstendenz. Dr. Jörg Krämer, Chefvolkswirt der Commerzbank, erklärt die aktuelle Börsensituation.
3: Die Aktienmärkte haben sich nach einer schwächeren Vorwoche deutlich erholt. Ausschlaggebend waren Signale, dass sich der Konflikt mit dem Iran etwas entspannt.
2: Woran lag diese Erholung konkret?
3: US-Präsident Trump hat angekündigt, geplante Militärschläge gegen den Iran zu verschieben. Er spricht von Fortschritten und einer Endphase bei den Verhandlungen. Das nährt die Hoffnung, dass der Krieg abklingt und die Straße von Hormuz bald wieder geöffnet wird.
2: Wer hat denn davon besonders profitiert, Europa oder die USA?
3: Vor allem die europäischen Aktienmärkte haben kräftig zugelegt. Europa leidet stärker unter dem Konflikt und unter hohen Ölpreisen. Deswegen reagieren die Kurse hier besonders sensibel auf Entspannungssignale.
2: Gleichzeitig läuft die Konjunktur in Europa nicht so gut. Wie passt das zusammen?
3: Die Konjunkturdaten in Europa waren eher enttäuschend. Einkaufsmanager-Indizes für die Industrie und die Dienstleister sind gefallen. Trotzdem steigen die Kurse, weil die Börsen im Moment stärker auf die Hoffnung auf Frieden im Iran als auf die schwache Konjunktur schauen.
2: Für Unternehmen und Anleger, was bedeutet die Lage?
3: Für Unternehmen in Europa bleibt das Umfeld wackelig, schwächere Konjunktur, dazu das Risiko hoher Energiepreise. Für die Märkte zählt im Moment vor allem, ob der Iran-Konflikt eingedämmt wird. Bleibt es bei Entspannungssignalen, kann 2026 ein gutes Aktienjahr werden. Kippt die Stimmung, wird es schwieriger.
2: Und worauf schauen Sie jetzt besonders in den kommenden Wochen?
3: Ich achte vor allem auf die weiteren Verhandlungen zwischen den USA und dem Iran und darauf, ob die Straße von Hormuz wieder geöffnet wird. Außerdem sind Konjunkturdaten wichtig. Sie zeigen, ob Europa zur US-Wirtschaft etwas aufholen kann oder weiter zurückfällt.
2: Danke, Dr. Jörg Krämer, Chefvolkswirt der Commerzbank hier in Frankfurt, für diese Informationen.

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1: Sonnenschirm auf der Terrasse oder dem Balkon aufspannen und das lange Wochenende einläuten. Heute gibt's von Frankfurt bis nach Friedberg viel Sonnenschein und dazu Maxiwerte um die 26, 27 Grad. Ein ganz sanfter Wind sorgt für die perfekte Abkühlung. Und der Radio Frankfurt Wettertrend fürs lange Pfingstwochenende. Morgen am Samstag, da legen wir sogar noch eine kleine Schippe drauf. Anhaltender Sonnenschein und bis zu 30 Grad und auch der Pfingstsonntag und Montag bleiben stabil, warm und extrem sonnig.
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1: Es ist kurz nach 3:30. Hier ist euer Update aus der Radio Frankfurt Verkehrsredaktion. In Gedanken bin ich bei euch. Schicke euch viel Kraft, denn es gibt jede Menge Stau. Nach einem Unfall auf der A5 im Moment den meisten. Frankfurt-Kassel zwischen Niederrad und der Raststätte Taunusblick. Gerade habe ich wenigstens die gute Nachricht von der Polizei erfahren, dass die Unfallstelle geräumt ist. Aber es staut sich halt noch. Also ihr braucht im Moment locker 50 Minuten noch länger. Auch auf der A648 staut es sich, weil man eben kaum auf die A5 kommt. Und auch auf der A3 stockt es. Köln-Würzburg zwischen Frankfurter Kreuz und Obertshausen mit einer knappen halben Stunde mehr Fahrzeit. Und auch auf der A661 ein bisschen problematisch. Oberursel-Egelsbach zwischen Bad Homburger Kreuz und Preungesheimer Dreieck. Stockender Verkehr mit etwa 20 Minuten mehr Fahrzeit. Wenn ihr erst nach dem Preungesheimer Dreieck abfahren möchtet, dann sortiert ihr euch vor der Baustelle am besten auf der linken Spur ein. Ich wünsche euch eine gute und sichere Fahrt.
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1: Den haben wir hier dank eurer Unterstützung per Anruf oder WhatsApp unter 069 und dann dreimal die 669. Vielen Dank Radio Frankfurt-Hörerin Beate für den Blitzer aus der Bleichstraße. Einer steht aber auch zurzeit in Heddernheim in der Dillenburger Straße oder in Unterliederbach in der Gotenstraße.
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0: Es geht aufs Wochenende zu. Hier seid ihr goldrichtig. Einen schönen Freitagnachmittag. Die Tage werden jetzt wirklich deutlich länger. Viele bekommen langsam Lust auf eine kleine Auszeit. Aber nicht jeder will direkt eine große Reise planen oder viel Geld ausgeben. Gerade Kurztrips liegen deshalb weiter im Trend.
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0: Freddy aus der Redaktion, was eignet sich denn besonders gut für spontane Wochenenden?
2: Tja, beliebt sind aktuell Tagestrips oder ein Wochenende in der eigenen Region, zum Beispiel an Seen, in kleineren Städten oder Naturgebieten. Viele unterschätzen, was direkt so vor der Haustür alles möglich ist. Gerade außerhalb der Ferien bekommt man oft noch kurzfristig Unterkünfte oder auch günstige Bahntickets.
0: Und wie spart man dabei möglichst Geld und Nerven?
2: Ja, da gilt, wer flexibel bleibt und Stoßzeiten meidet, der fährt oft günstiger. Viele Ausflugsziele sind unter der Woche oder frühmorgens entspannter. Außerdem lohnt sich ein Blick auf regionale Apps oder Tourismusseiten. Da gibt's oft so Kombi-Tickets oder auch kostenlose Veranstaltungen.
0: Danke dir, Freddy. Da kann das Wochenende jetzt kommen. Und nächste Woche geht's wie gewohnt um diese Zeit weiter mit dem nächsten Service-Tipp.
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0: Ich soll euch viele Grüße von unserem Musikchef Steve ausrichten. Holt euch ein Eis am Stiel aus der Tiefkühltruhe. In der nächsten Stunde läuft hier nämlich einfach ein absoluter Sommerklassiker von Mango Jerry, In the Summertime, bei Radio Frankfurt. Das sind die besten Hits aller Zeiten, passend zu diesem Wetter. Und es gibt auch coolen, erfrischenden Rock von Asia aus den 80ern für euch. Hier die aktuelle Frankfurt-Temperatur und die liegt auch bei 27 Grad im Moment. Die haben wir gemessen bei euch in Rödelheim am Solmspark.
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2: Ich bin Tanja Wagner. In Apotheken sollen Patientinnen und Patienten künftig mehr Leistungen wie Impfungen, Vorsorge und Tests bekommen können. Das sieht ein Gesetz der schwarz-roten Koalition vor, das der Bundestag beschlossen hat.
3: Konkret sollen Apotheken unter anderem neue Leistungen zur Vorbeugung und Früherkennung anbieten können, etwa für Herz-Kreislauf-Erkrankungen, Diabetes oder rund ums Rauchen. Neben Grippe und Corona sollen sämtliche Schutzimpfungen angeboten werden können, zum Beispiel auch gegen Tetanus, Hepatitis oder Polio. So sparen sich Patienten längere Wartezeiten beim Arzt, gerade im ländlichen Raum, wo das Angebot an Hausärzten ausgedünnter ist. Auch Blutabnahme soll erlaubt werden, aber nur bei Patienten ab 18 und nur mit ärztlicher Schulung. Das neue Gesetz kommt abschließend noch in den Bundesrat. Tine Klimach, Berlin.
2: Seit einigen Tagen ist das Portal für die neue E-Auto-Prämie freigeschaltet und Bundesumweltminister Schneider zieht eine positive Bilanz. 23.000 Anträge sind bereits eingegangen.
4: Wir haben eine sehr gute Resonanz, freut sich Schneider. Top sei die Nachfrage für batterieelektrische Fahrzeuge, sagt er. Und zwar vor allem von kleineren und mittleren Einkommen. Sein Fazit, die soziale Staffelung funktioniert. Gefördert werden unter anderem auch Plug-in-Hybride. Die Kaufprämie kann rückwirkend beantragt werden für alle Fahrzeuge, die seit Jahresanfang zugelassen wurden. Insgesamt sind in dem Fördertopf rund 3 Milliarden Euro. Claudia Wächter, Nachrichtenredaktion.
2: Eine deutliche Mehrheit der Bürger sieht nach einer Umfrage China und nicht die USA als die künftig führende Weltmacht. 62% nennen im ZDF-Politbarometer China, 22% die Vereinigten Staaten in dieser Position. Vor gut 3 Jahren lagen die Werte mit 47-33% noch deutlich dichter beieinander. Europa und Russland spielen nach Meinung der Deutschen keine wesentliche Rolle. Nur 7% sehen Europa weltweit in der Führungsrolle, 2% Russland. Trainer Pep Guardiola ist beim englischen Fußball-Spitzenklub Manchester City nach 10 Jahren zurückgetreten. Das verkündete der Club des 55 Jahre alten Spaniers ein Jahr vor Ablauf des Vertrags. Es gebe keinen Grund, aber es sei Zeit für ihn, sagte Guardiola in der Mitteilung des Clubs.
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5: Ich bin Klaus Bente, guten Tag. Der Schutz bedrohter Arten steht aktuell im Mittelpunkt des Conservation Forums in Kronberg. Im Jahr seines 70-jährigen Bestehens ist der Opel-Zoo Gastgeber dieser Tagung des Europäischen Zoo- und Aquarienverbands, zu der mehr als 150 Teilnehmerinnen und Teilnehmer aus 27 Ländern nach Kronberg gereist sind. Zu den diesjährigen Themen gehören der Handel mit Wildtieren, der Schutz heimischer Arten sowie die Koexistenz von Menschen und Wildtieren, heißt es in einer Mitteilung des Opel Zoos. Die bei der letzten Kommunalwahl gewählten Stadtverordneten der Wählergruppen Bürger für Frankfurt, BFF, die Frankfurter und der Partei Freie Wähler haben gestern einen Fraktionsvertrag für die aktuelle Stadtverordnetenversammlung geschlossen. Im Römer wollen die drei Gruppen gemeinsam auftreten. Der neuen Fraktion gehören nun die Stadtverordneten Matthias Pfeiffer, Thomas Beppler-Wolf und Erik Perisch an.
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0: Sonnenschirm auf der Terrasse oder dem Balkon aufspannen und das lange Wochenende einläuten. Heute gibt's von Frankfurt bis nach Friedberg viel Sonnenschein und dazu Maxiwerte um die 26, 27 Grad. Ein ganz sanfter Wind sorgt für die perfekte Abkühlung. Und der Radio Frankfurt Wettertrend fürs lange Pfingstwochenende. Morgen am Samstag, da legen wir sogar noch eine kleine Schippe drauf. Anhaltender Sonnenschein und bis zu 30 Grad und auch der Pfingstsonntag und Montag bleiben stabil, warm und extrem sonnig.
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0: Es ist kurz nach vier und hier ist euer Update aus der Radio Frankfurt Verkehrsredaktion mit der A5 Frankfurt-Kassel. Zwischen Frankfurter Kreuz und Bad Homburger Kreuz, da braucht er im Moment noch knapp 20 Minuten länger. Aber es ist auch gerade schon wieder ein Unfall passiert auf der A5 Darmstadt-Frankfurt zwischen Zeppelinheim und dem Frankfurter Kreuz. Fahrt hier auch besonders vorsichtig, es fängt auch schon an, sich zu stauen. Stau auch auf der A3 Frankfurt-Würzburg zwischen Frankfurter Kreuz und Obertshausen. Ihr braucht knapp 20 Minuten länger. Eine gute und sichere Fahrt wünsche ich euch.
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0: Mitten im Bahnhofsviertel wird eure Geschwindigkeit gemessen in der Gutleutstraße. Vielen Dank, Radio Frankfurt-Hörer Felix, fürs Melden. Ein Blitzer bei euch in Sachsenhausen auf der Babenhäuser Landstraße und noch einer in Heddernheim in der Dillenburger Straße. Und wenn ihr noch Staus oder Blitzer entdeckt, dann gebt doch gleich Bescheid per Anruf oder per WhatsApp unter der 069 und dann dreimal die 669.
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0: Mit Marc Moosbrugger. Ich wünsche euch einen schönen Freitagnachmittag und stellt euch mal vor, wenn ihr am Pfingstmontag das Radio einschaltet, dann weiß ich tatsächlich nicht, was bei uns laufen wird. Das weiß keiner so genau. Normalerweise sagt ja unser Musikchef, was im Programm angesagt ist, aber am Pfingstmontag, da pfeifen wir auf alle Regeln. Das wird der wildeste und verrückteste Musikmix des Jahres für Frankfurt und die Metropolregion, weil ihr die Regie übernimmt. Ihr seid der Musikchef. Schickt uns am besten gleich mal euren Wunschsong und sichert euch euren Platz im verrücktesten Radiotag des Jahres hier bei uns. Ganz easy über radiofrankfurt.de. Jetzt starten wir aber erstmal noch ganz sortiert in diesen Nachmittag mit einem handverlesenen Popsong von Ace of Base.
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0: Wir sind vor dem langen Wochenende. Schönen Freitagnachmittag euch um gleich 15:45. Ein Tag mehr, an dem ihr was Tolles erleben könnt. Was so geboten ist, das schauen wir uns jetzt mal etwas genauer an.
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0: Frankfurt Bingo ist heute Abend angesagt. Erlebt dabei unsere Stadt wie nie zuvor im Zum Rad in Seckbach. Beim ultimativen Frankfurt Bingo führen Beppi und Christian Setzepfand mit Witz, Musik und spannenden Geschichten durch die Stadtgeschichte vom Jahr 794 bis zum Pokalklau. Mit tollen Preisen, Lokalkolorit und echtem Frankfurter Herzblut. Ich wette, nach diesem Abend seid ihr Frankfurt Ultra. Ab 19:30 im Zum Rad in Seckbach. Und in Hanau laufen die Brüder Grimm-Festspiele. Heute Abend mit einem echten Klassiker, Schneewittchen. Erlebt eines der berühmtesten Märchen in einer fantasievollen und modernen Interpretation. Das Stück thematisiert auf humorvolle und nachdenkliche Weise ja die Gefahren von Oberflächlichkeit und gesellschaftlichen Schönheitsstandards und zeigt, dass wahre Schönheit immer von innen kommt. Heute Abend ab 19:30 märchenhafte Unterhaltung mit Schneewittchen im Amphitheater bei Schloss Philippsruh in Hanau. 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
1: Sonnenschirm auf der Terrasse oder dem Balkon aufspannen und das lange Wochenende einläuten. Heute gibt's von Frankfurt bis nach Friedberg viel Sonnenschein und dazu Maxiwerte um die 26, 27 Grad. Ein ganz sanfter Wind sorgt für die perfekte Abkühlung. Und der Radio Frankfurt Wettertrend fürs lange Pfingstwochenende. Morgen am Samstag, da legen wir sogar noch eine kleine Schippe drauf. Anhaltender Sonnenschein und bis zu 30 Grad und auch der Pfingstsonntag und Montag bleiben stabil, warm und extrem sonnig.
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1: Hier ist euer Update aus der Radio Frankfurt Verkehrsredaktion um 16:30 mit der A5. Darmstadt-Frankfurt zwischen Zeppelinheim und Frankfurter Kreuz. Da gibt es eine ungesicherte Unfallstelle auf dem mittleren Fahrstreifen. Von hier fängt es schon an zu stocken. Im weiteren Verlauf dann zwischen Frankfurter Kreuz und Nordwestkreuz. Weiter stockender Verkehr. Alles in allem halbe bis dreiviertel Stunde einfach mal draufrechnen. Dann gibt es auch noch die A3 Frankfurt-Würzburg. Zwischen Flughafen und dem Offenbacher Kreuz stockender Verkehr. Es dauert hier knapp 30 bis 40 Minuten im Moment länger. Und auch die B43 ist komplett dicht. Vom Flughafen bis nach Sachsenhausen. Ihr braucht eine Stunde, wenn ihr da unterwegs seid. Etwa länger. Ich wünsche euch eine gute und sichere Fahrt.
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1: Den gibt's hier mit eurer Unterstützung per Anruf oder per WhatsApp unter der 069 und dann dreimal die 669. Vielen Dank an Radio Frankfurt-Hörerin Vanessa für den Blitzer aus Heddernheim in der Dillenburger Straße. Noch eine aktuelle Radarfalle, die steht in Unterliederbach in der Gotenstraße und in Neu-Isenburg in der Ernst-Reuter-Straße.
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0: Kommt gut durch euren Freitagnachmittag mit Radio Frankfurt, kurz vor dem langen Pfingstwochenende. Später gibt's dann hier noch Cher in Form der besten Hits aller Zeiten mit ihrem Schub-Schub-Song. Kapitän Lars Weder, sein Kollege Hans Olo und Flugbegleiterin Fräulein Schieber, die können's aber nicht lassen, einen kleinen Karlauer gegen die Sängerin rauszuhauen.
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2: Check one, check two, was liegt heute an, Kollege Olo?
3: Guten Morgen, Captain. Oh, die Sängerin Cher ist diese Woche 80 geworden.
2: Ja, so ist das heutzutage.
3: Was?
2: Dieses Timesharing. Achtung, Cabin Crew, Fräulein Schieber, bitte ins Cockpit.
4: Ja, Captain.
2: Alles gut bei Ihnen da hinten?
4: Oh ja, der Julian Nagelsmann hat gestern den WM-Kader bekannt gegeben.
2: Lassen Sie mich raten, der Yogi Julian Nagelsmann ist schon mal dabei. Der Julian Nagelsmann ist doch dabei.
4: Ja, klar. Und das mit Manuel Neuer, das ist ja ein Ding. Der ist tatsächlich noch mal dabei.
2: Ja, seien Sie froh, bei der Logik hätte der Nagelsmann auch Bodo Ilgner anrufen können, nicht?
4: Naja, prinzipiell nimmt er ja gleich 4 Torhüter mit.
2: Ja, spätestens im Achtelfinale kann er die auch alle gleichzeitig ins Tor stellen, wäre sicherer.
4: Nick Woltemade ist auch dabei.
2: Ja, das ist gut, die US-Fans werden den so abfeiern, ne?
4: Wieso das?
2: Ja, der steht ja immer auf dem Platz wie so eine Freiheitsstatue.
4: Ja, und dann noch der Florian Wirtz.
2: Oh, perfekt. Ich sag ja immer, die Elfenbein Küste hat die Rechnung ohne den Wirtz gemacht.
5: Entschuldigung, spielt der Antonio für den Rüdiger?
6: Nein.
2: So, Landanflug Oder Tower meldet, am 14. Juni geht's zum Auftakt gegen Curaçao.
4: Ja und?
2: Ja, na hoffentlich macht die Abwehr an dem Tag nicht wieder blau.
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0: Ich bin schon voll im Sommermodus hier in den Radio Frankfurt Skyline Studios im 27. Stock. Die Jalousien sind unten, die Klimaanlage läuft und ich habe mir hier gerade einen kleinen Eiskaffee gemacht. Passend dazu gibt's in der nächsten Stunde Musik aus Bella Italia von Eros Ramazzotti, Più Bella Cosa. Also was wollen wir mehr? Das sind die besten Hits aller Zeiten. Und ich habe außerdem für euch noch einen Popsong von Michael Patrick Kelly. Kommt gut durch diesen Freitagnachmittag. Und hier ist die aktuelle Frankfurt-Temperatur im absolut sommerlichen Bereich. 27 Grad, die haben wir in Eschersheim am Freibad gemessen.
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2: Ich bin Tanja Wagner. Braucht es die NATO überhaupt noch, wenn sie beim Iran-Krieg nicht mitzieht? Diese Frage stellt sich aus Sicht der USA. Präsident Trump sieht die europäischen Bündnispartner deshalb unter Zugzwang. Das ist das Ergebnis eines NATO-Außenministertreffens in Schweden.
3: US-Außenminister Rubio machte seinen europäischen Kollegen eines ganz klar. Beim NATO-Gipfel in 6 Wochen in der Türkei müsse Präsident Trump vom Mehrwert der NATO überzeugt werden. Nachdem Spanien den USA die Nutzung eigener Stützpunkte für den Iran-Krieg verbot, stelle sich diese Frage ganz eindeutig. Und die Europäer sollen auch berichten, wie sie beim Aufbau der eigenen Verteidigung vorankommen. Dieter Ebeling, Brüssel.
2: In Apotheken sollen Patientinnen und Patienten künftig mehr Leistungen wie Impfungen, Vorsorge und Tests bekommen können. Das sieht ein Gesetz der schwarz-roten Koalition vor, das heute der Bundestag beschlossen hat. Gesundheitsministerin Wagen sagte, das Gesetz stärke die Apothekenlandschaft auch finanziell und sorge für weniger Bürokratie. Konkret sollen Apotheken neben Impfungen auch Leistungen zur Vorbeugung und Früherkennung anbieten. In Deutschland sind im vergangenen Jahr so wenige neue Wohnungen fertiggestellt worden wie seit mehr als 10 Jahren nicht. Nach Zahlen des Statistischen Bundesamtes waren es rund 206.000. Das ist der niedrigste Wert seit 2012.
4: Seit Jahren versucht die Politik, Neubau anzukurbeln im Kampf gegen Wohnungsmangel und steigende Mieten. Die Zahlen zeigen, das gelingt nicht. Allein im Vergleich zum Vorjahr sind nochmal 18% weniger Neubauten fertig geworden. Die Baubranche fordert weiter weniger Bürokratie und bessere Rahmenbedingungen. Bauministerin Huberts verspricht wieder einmal Gesetzesänderungen, die Bauen einfacher machen sollen und verweist auf eine gestiegene Zahl von Baugenehmigungen, die Besserung verspreche. Jan-Henner Reitze, Berlin.
2: Bei dem Ebola-Ausbruch in der Demokratischen Republik Kongo steigen die Fallzahlen weiter an. Mittlerweile gibt es nach Angaben der Weltgesundheitsorganisation fast 750 Verdachtsfälle und 177 mutmaßliche Todesfälle. Es gebe zwar Fortschritte bei Überwachungsmaßnahmen und Labortests, schrieb WHO-Chef Tedros auf X, doch Gewalt und Unsicherheit behinderten die Bekämpfung der Epidemie.
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5: Mit Klaus Pente, guten Tag. Eine Frankfurter Gaststätte in der Nähe der Zeil hat sich als notorische Spielhölle entpuppt, denn in der vergangenen Nacht stellten Polizeibeamte dort einen niedrigen 6-stelligen Geldbetrag wegen illegalen Glücksspiels sicher. Die betroffene Gaststätte war erst am vergangenen Montagabend wegen illegalen Glücksspiels geschlossen und versiegelt worden. Ein reges Kommen und Gehen verschiedener Personen brachte die Polizei jedoch dazu, noch einmal verschärft zu kontrollieren. Die Beamten vermuteten zu Recht erneut eine illegale Glücksspielveranstaltung. Mehrere der angetroffenen und überraschten Personen versuchten noch vergeblich zu flüchten oder Beweise zu vernichten. Und auf diese Meldung haben die Autofahrer im westlichen Rhein-Main-Gebiet bestimmt nicht gewartet. Die Vollsperrung der A671 bleibt den Verkehrsteilnehmern wegen Instandsetzungsarbeiten der Hochheimer Mainbrücke zwischen den Anschlussstellen Hochheim Süd und Gustavsburg erst einmal erhalten. Im Juli dann könnten weitere nicht vorhersehbare Bauarbeiten abgeschlossen sein. Das hat die Autobahn GmbH des Bundes mitgeteilt. Die Verantwortlichen prüfen die Möglichkeit, ob eine Verkehrsführung auf einer Spur für jede Fahrtrichtung machbar ist.
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0: Sonnenschirm auf der Terrasse oder dem Balkon aufspannen und das lange Wochenende einläuten. Heute gibt's von Frankfurt bis nach Friedberg viel Sonnenschein und dazu Maxiwerte um die 26, 27 Grad. Ein ganz sanfter Wind sorgt für die perfekte Abkühlung. Und der Radio Frankfurt Wettertrend fürs lange Pfingstwochenende. Morgen am Samstag, da legen wir sogar noch eine kleine Schippe drauf. Anhaltender Sonnenschein und bis zu 30 Grad und auch der Pfingstsonntag und Montag bleiben stabil, warm und extrem sonnig.
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0: Kurz nach 5, euer Update aus der Radio Frankfurt Verkehrsredaktion mit der A5 Darmstadt-Frankfurt zwischen Zeppelinheim und Frankfurter Kreuz. Ein defektes Fahrzeug auf der rechten Spur. Und im weiteren Verlauf dann noch Frankfurt-Kassel zwischen dem Frankfurter Kreuz und dem Nordwestkreuz. Stockender Verkehr. Alles in allem knappe Stunde draufrechnen, wenn ihr da unterwegs seid. Es klemmt auch ordentlich auf der A3 Frankfurt-Würzburg zwischen Frankfurter Kreuz und Obertshausen mit einer guten halben Stunde mehr Fahrzeit. A3 Frankfurt-Köln. Auch noch die Gegenrichtung zwischen Frankfurter Kreuz und Rauenheim. Stau an der Baustelle mit einer halben Stunde plus. Und dicht ist auch die B43 vom Flughafen bis nach Sachsenhausen. Wenn ihr da drin steckt, rechnet da locker mal mit einer Stunde mehr Fahrzeit. Ich wünsche euch eine gute und sichere Fahrt.
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0: Es gibt einen Blitzer im Bahnhofsviertel in der Gutleutstraße. Vielen Dank, Radio Frankfurt-Hörerin Silvia, fürs Melden. In Eckenheim, da blitzt es auch in der Sigmund-Freud-Straße und in Neu-Isenburg in der Ernst-Reuter-Straße. Habt ihr noch Staus oder Blitzer gesehen, dann gebt direkt Bescheid unter 069 und dann dreimal die 669.
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0: Wir fangen mit einem 80er Pop-Rock-Banger an von Level 42. Ich freue mich riesig auf Lessons in Love. Hallo, ich bin Marc Moosbrugger und wir starten gemeinsam ins lange Pfingstwochenende. Aber natürlich nicht ohne zu wissen, wie es wettermäßig im Detail aussieht. Das verrät uns unser Wetter-Werner gleich ganz ausführlich um 17.10 Uhr.
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0: Hier ist euer Nachmittag an diesem Freitag. Radio Frankfurt hier, gleich 16:45. Strahlender Sonnenschein über der Stadt. Und wir schauen jetzt mal aufs lange Pfingstwochenende, ob sich da irgendwas ändern wird oder bleibt's einfach nur so. Das weiß unser Wetter, Werner.
1: Ja, Tag gesagt, das Wetter zum langen Pfingstwochenende sieht tatsächlich richtig gut aus. Und das haben wir dem Hochdruckgebiet mit dem Namen Zeno zu verdanken. Pfingsten bringt ja traditionell oft den ersten richtigen Vorgeschmack auf den Sommer. Und so ist das auch an diesem Wochenende. Morgen starten wir mit Temperaturen bis maximal 28 Grad und den lieben langen Tag scheint die Sonne. Fast wolkenloser Himmel, noch so 15 Stunden über den Tag verteilt, Scheinklärchen. Auch der Sonntag, nochmal ein Brikett drauf, da schrammen wir dann an der 30 Grad Markierung. Auch vormittags am Sonntag dann Sonnenschein, am Nachmittag gesellen sich zwar ein paar Wolken dazu, es bleibt aber überall trocken. Also perfektes Pfingstausflugswetter, ob Radtour, Picknick oder ein Pfingstgottesdienst im Freien. Ob Mainufer, Palmgarten oder ein Eis in Sachsenhausen. Das Pfingstwetter in und um Frankfurt ist richtig perfekt. Auch am Pfingstmontag gibt Klärchen nochmal alles, was die Heizstäbe hergeben. Richtig sonniger Montag wird's. Ebenfalls bei Temperaturen so 29 Grad.
0: Also da wird uns auf jeden Fall was einfallen, was wir tun können. Das schöne Wetter, das genießen wir übers lange Wochenende und schauen doch bestimmt auch mal auf den Wäldchestag vorbei.
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4: Ein fast schon sommerlicher Freitagabend steht uns da bevor. Vom Spessart über die Wetterau bis runter in die Bergstraße bleibt es trocken und auch noch lange sonnig und angenehm mild. In der Nacht geht's dann runter auf knapp 12 Grad. Und der Radio Frankfurt Wettertrend fürs lange Pfingstwochenende. Morgen viel Sonnenschein, Sonntag viel Sonnenschein, Montag viel Sonnenschein. Und mit den Temperaturen geht's auf 30 Grad und mehr.
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4: 17:30 und hier ist euer Update aus der Radio Frankfurt Verkehrsredaktion mit Stau von der A5 Darmstadt-Kassel zwischen Frankfurter Kreuz und Westkreuz. Knapp eine Viertelstunde mindestens mal draufrechnen, genauso wie auf der A3 Köln-Würzburg zwischen Flughafen und Frankfurt Süd. Und die B43 ist auch ziemlich dicht vom Flughafen bis nach Sachsenhausen wegen des Metallica-Konzerts am Waldstadion. Da sind alle Parkplätze belegt, also es dauert eine Stunde, bis ihr überhaupt durch den Verkehr euch gequält habt. Fahrt lieber mit den Öffis zum Konzert. Das Ticket ist ja in der Konzertkarte mit drin. Eine gute und sichere Fahrt.
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4: Dank eurer Unterstützung per Anruf oder WhatsApp unter 069 und dann dreimal die 669. Radio Frankfurt-Hörerin Silvia hat sich gemeldet mit einem Blitzer aus Seckbach und zwar bei der Unfallklinik. Vielen Dank fürs Melden und Beschreiben. In Eckenheim, da blitzt es in der Sigmund-Freud-Straße und noch ein Blitzer, der ist aufgebaut in Neu-Isenburg in der Ernst-Reuter-Straße.
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0: Ab in den Feierabend und dann direkt auch gleich noch ins Wochenende. Hier ist euer Nachmittag am Freitag, am 22. Mai 2026. Gehen wir doch gleich mal 42 Jahre zurück in der Zeit.
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2: 22. Mai 1984. Bronski Beat haben Small Town Boy ganz neu rausgebracht. Die Nummer geht tiefer, als man vielleicht erstmal vermutet. Es geht hier nämlich um die Unterdrückung in der schottischen Gay-Szene Anfang der 80er. Der Song, der erzählt Teile einer persönlichen Geschichte von Frontsänger Jimmy Somerville. Und genau diese Geschichte, die wird auch im Musikvideo gezeigt. Man sieht, wie er von einer gewalttätigen Gang attackiert wird. Die Polizei rettet ihn und bringt ihn zurück nach Hause in sein Elternhaus, eben dorthin, wo er eigentlich gar nicht sein will, da seine Eltern ihn erst recht nicht verstehen. Er fühlt sich so unverstanden und hilflos. Es ist eine krasse Geschichte und wenn man das kombiniert mit diesem durchaus melancholischen Sound des Songs, dann entsteht eine Nummer, die wirklich unter die Haut geht.

0: Regeln, ohne Schubladen, ohne langweilige Standards. 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

0: Endlich könnt auch ihr Feierabend machen. Das ist doch das schönste Gefühl. Und wenn da noch ein langes Wochenende vor einem liegt, herrlich. Hier ist Radio Frankfurt mit den besten Hits aller Zeiten und Feel Good Rock von Bon Jovi in der nächsten Stunde. It's My Life. Und freut euch auch auf coolen Pop von Clock Clock aus Mannheim. Schauen wir uns aber erstmal noch die aktuelle Frankfurt-Temperatur an. Aus Nied von der alten Niederbrücke. Zurzeit 27 Grad.
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2: Ich bin Tanja Wagner. In Apotheken gibt's schon jetzt nicht nur Medikamente. Künftig sollen sie Patienten aber noch weitere Leistungen anbieten können. Von Impfungen über Vorsorge bis zu mehr Medikamenten, auch ohne bisher nötiges Rezept. Das hat der Bundestag beschlossen.
3: Es sollen sämtliche Schutzimpfungen angeboten werden können, wie gegen Grippe, Tetanus oder gegen Zecken. Auch Blutabnehmen soll bei über 18-Jährigen bald in der Apotheke möglich sein, aber nur nach einer medizinischen Schulung des Personals. In Ausnahmefällen sollen auch verschreibungspflichtige Medikamente ohne Rezept abgegeben werden. Die Kassenärztliche Bundesvereinigung hatte schon vorab gewarnt. Die Diagnose von Krankheiten, die Anwendung von Medikamenten und die Therapie seien Aufgabe der Ärzte. Dem stehen aber immer weniger Hausärzte im ländlichen Raum sowie volle Arztpraxen gegenüber. Tine Klimach, Berlin.
2: US-Außenminister Rubio hat beim NATO-Außenministertreffen in Schweden für einen Plan B zur Öffnung der Straße von Hormuz geworben. Alle würden ein Abkommen mit dem Iran begrüßen, das die Öffnung der für den globalen Öl- und Gasmarkt zentralen Meerenge beinhalte, sagte Rubio in Helsingborg. Falls sich der Iran aber weigere, die Meerenge zu öffnen und beschließe, sie zu kontrollieren und Mautgebühren für die Durchfahrt zu erheben, brauche man einen Plan B. Rubio hob hervor, dass die USA dabei nicht auf die Hilfe von Verbündeten angewiesen seien. Hunde und Katzen in der EU müssen künftig durch Mikrochips identifizierbar sein. Die EU-Staaten haben dieser neuen Regel endgültig zugestimmt. Bis die Chips Pflicht sind, gelten aber Übergangsfristen.
4: Begründet wird die Registrierungspflicht mit dem Kampf gegen illegalen Tierhandel. Für Hunde sieht die EU-Regelung eine Übergangsfrist von 10 Jahren vor, für Katzen sind es 15 Jahre. Bauernhofkatzen sind übrigens von der Chippflicht ausgenommen. Nun müssen nationale Datenbanken geschaffen werden, die natürlich auch EU-weit geteilt werden können. Wie das alles genau geregelt wird, ist noch unklar. Dieter Ebeling, Brüssel.
2: Mit Bangaranga schaffte es erstmals seit 14 Jahren wieder ein Siegertitel des Eurovision Song Contest an die Spitze der deutschen Singlecharts. Der deutsche Beitrag der Kölnerin Sarah Engels landete auf Platz 27 in den Top 100 dieser Woche, hieß es von GfK Entertainment.
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0: Ein fast schon sommerlicher Freitagabend steht uns da bevor. Vom Spessart über die Wetterau bis runter in die Bergstraße bleibt es trocken und auch noch lange sonnig und angenehm mild. In der Nacht geht's dann runter auf knapp 12 Grad. Und der Radio Frankfurt Wettertrend fürs lange Pfingstwochenende. Morgen viel Sonnenschein, Sonntag viel Sonnenschein, Montag viel Sonnenschein. Und mit den Temperaturen geht's auf 30 Grad und mehr.
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0: Kurz nach 6. Mit Stau geht's in diesen Freitag Feierabend einmal auf der A5 Darmstadt-Kassel zwischen Flughafen Nord und dem Westhafen nach einem Unfall auf dem rechten Fahrstreifen etwa 20 Minuten plus die A3 stockender Verkehr. Frankfurt-Würzburg zwischen Frankfurt-Süd und Offenbacher Kreuz. Da steht auch noch ein defektes Fahrzeug auf dem mittleren Fahrstreifen. Also halbe Stunde auch hier draufrechnen und ein Unfall auf der A66 Frankfurt-Wiesbaden zwischen dem Nordwestkreuz und Höchst. Da staut es sich jetzt auch. Da sind mehrere Fahrzeuge ineinander gekracht auf den beiden linken Fahrstreifen. Halbe Stunde mindestens auch hier draufrechnen. Ich wünsche euch eine gute und sichere Fahrt.
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0: In Seckbach bei der Unfallklinik ist zurzeit ein Blitzer aufgebaut in der Friedberger Landstraße. Vielen Dank fürs Melden und Beschreiben, Radio Frankfurt-Hörer Daniel. Der nächste Blitzer, der steht in Höchst in der Paleske-Straße. Und dann wird eure Geschwindigkeit auch noch in Dietzenbach gemessen, in der Rottgau-Straße. Wenn ihr noch Staus oder Blitzer entdeckt, ruft an oder schickt eine WhatsApp unter der 069 und dann dreimal die 669.
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0: Und ich bin Marc Moosbrugger. Freue mich, dass ihr mit dabei seid. Normalerweise ist Freitagabend um die Zeit der Musikplan für den Montag schon so gut wie eingetütet. Heute nicht, denn am Montag, da wissen wir selber noch nicht, was läuft. Das entscheidet ihr am Pfeif auf die Playlist Musikfeiertag. Pfingstmontag hier bei uns. Über radiofrankfurt.de bestimmt ihr, was den ganzen lieben langen Tag so läuft. Ich glaube, das wird der wildeste und verrückteste Musikmix des Jahres für Frankfurt und die Metropolregion. Ihr seid die Musikchefs. Alles kann, absolut nichts muss. Schickt uns über radiofrankfurt.de euren Wunschsong und sichert euch euren Platz im verrücktesten Radiotag des Jahres. Aber jetzt geht's erstmal geordnet und ganz entspannt in den Freitagabend mit Crowded House und genialem Pop. Weather with you.
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0: Das ist Radio Frankfurt. Hier geht's rein in den Freitag Feierabend für euch um jetzt gleich 17:45 mit einem dicken Glückwunsch von mir, aber auch schon wieder einem dicken Knurren in der Magengrube.
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0: Der dicke Glückwunsch geht raus an Petra. Die arbeitet mit ihrem Team auf einem landwirtschaftlichen Betrieb in Dietzenbach. Die haben wirklich alle Hände voll zu tun. Aber sie hat die Radio Frankfurt Mittagspause gewonnen in der Traumkuh zum Burgeressen im Main-Taunus-Zentrum im Wert von 200 Euro.
2: Ja, wie geil ist das denn? Ja, damit habe ich ja überhaupt nicht gerechnet. Aber mega, super. Ja, da freue ich mich wie volle.
0: Viel Spaß und alles Liebe. Und nach dem langen Wochenende geht's auch direkt weiter. 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Und wenn ihr länger Radio Frankfurt hört, dann seid ihr da ganz klar im Vorteil, damit ihr das Läuten auf gar keinen Fall verpasst. Wenn ihr sie erwischt habt, dann her mit der Uhrzeit per WhatsApp an die 069 und dann dreimal die 669 oder ganz einfach auf radiofrankfurt.de durchgeben. Und mit etwas Glück seid ihr dann am nächsten Freitag um 13.10 Uhr unsere Gewinner. Viel Erfolg!
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1: Ein fast schon sommerlicher Freitagabend steht uns da bevor. Vom Spessart über die Wetterau bis runter in die Bergstraße bleibt es trocken und auch noch lange sonnig und angenehm mild. In der Nacht geht's dann runter auf knapp 12 Grad. Und der Radio Frankfurt Wettertrend fürs lange Pfingstwochenende. Morgen viel Sonnenschein, Sonntag viel Sonnenschein, Montag viel Sonnenschein. Und mit den Temperaturen geht's auf 30 Grad und mehr.
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1: 6:30, euer Update aus der Radio Frankfurt Verkehrsredaktion. Noch Stau auf der A66 Frankfurt-Wiesbaden zwischen dem Nordwestkreuz und Höchst nach einem Unfall mit mehreren Fahrzeugen auf den beiden linken Fahrstreifen. Ihr braucht hier eine gute halbe Stunde länger. Auf der A5 klemmt es ein bisschen bis maximal 30 Minuten. Darmstadt-Kassel zwischen dem Flughafen Nord und Frankfurt-Westhafen auch nach einem Unfall auf dem rechten Fahrstreifen. Und die A3, stockender Verkehr Frankfurt-Würzburg zwischen Frankfurt-Süd und dem Offenbacher Kreuz. Da steht auch ein defektes Fahrzeug auf dem mittleren Fahrstreifen. Und insgesamt die B43 noch verstopft vom Flughafen bis nach Sachsenhausen wegen des Metallica-Konzerts rund um das Waldstadion. Kommt gut und sicher an euer Ziel.
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1: Nur mit eurer Unterstützung kann es den geben. Und Radio Frankfurt-Hörer Julian, der hat eine WhatsApp geschickt an die 069 und dann dreimal die 669 und einen Blitzer entdeckt in Seckbach in der Friedberger Landstraße bei der Unfallklinik. Dankeschön fürs Bescheid geben. Es blitzt aber auch zurzeit in Sachsenhausen in der Babenhäuser Landstraße und in Offenbach in der Hebestraße.
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3: Gut sieht's aus für DAX und Börse zum Wochenende. Zum Xetra-Schluss hatte der DAX ordentliche 1,15% auf 24.888 Punkte zugelegt. Obwohl die Geduld bisher arg strapaziert wurde, setzen die Anleger weiter auf eine baldige Entspannung im USA-Iran-Konflikt. Darüber hinaus sind in New York die Kurse zunächst einmal gestiegen. Auch das regte hier den DAX noch einmal zu einem Endspurt an. Tech-Werte sind gefragt bei den Börsianern. Infineon kletterte um mehr als 8%. Weitere Favoriten hießen Deutsche Post und Symrise. Gegen den Trend abgebaut haben jedoch etwas die Kurse von Bayer, Münchner Rückversicherung und E.ON. Der Euro hielt sich am Abend mit einem $1,16 weiter stabil. Aus Frankfurt, Klaus Bente.
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0: Kiss, euer Freitagabend bei Radio Frankfurt. Klasse, dass ihr mit dabei seid. Jetzt am langen Pfingstwochenende, da gibt's ein Revival, ein Comeback, ein Sequel hier bei uns. Denn wir gehen nochmal auf Reisen nach Rumänien mit Dieter Döring in Happy Holiday.
1: Ja, genau so ist es. Wir sind zum zweiten Mal in Rumänien. Also Rumänien Teil 2 steht an, jetzt am Sonntag. Und wir haben noch vieles zu entdecken. Ja, wir tauchen tiefer ein in dieses faszinierende Land, entdecken Orte, die abseits der großen Routen liegen. Traditionelle Dörfer, in denen jahrhundertealte Bräuche lebendig geblieben sind. Und wir besuchen auch spektakuläre Naturkulissen, natürlich klar die Karpaten. Und auch natürlich sind wir in der Stadt unterwegs, zum Beispiel natürlich auch in Bukarest. Und wir haben jede Menge Experten dabei, von denen wir auch jede Menge Tipps und auch Geheimtipps bekommen. Jetzt am Sonntag ab...
0: Ja, ausnahmsweise ab 9, am Pfingstsonntag um 9 Uhr, diesmal Happy Holiday hier bei Radio Frankfurt. Und wenn ihr mal eine Folge verpasst haben solltet, dann könnt ihr die jederzeit nachhören auf unserer Homepage, gar kein Problem, auf radiofrankfurt.de.
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0: Hallo Chef.
1: Ja, Steve hier aus der Musikredaktion. Also du hast schon noch auf dem Schirm, dass ich nächste Woche Montag nicht da bin, oder? Wegen Feiertag und so. Also

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1: Ich bin Tanja Wagner. Braucht es die NATO überhaupt noch, wenn sie beim Iran-Krieg nicht mitzieht? Diese Frage stellt sich aus Sicht der USA. Präsident Trump sieht die europäischen Bündnispartner deshalb unter Zugzwang. Das ist das Ergebnis eines NATO-Außenministertreffens in Schweden.
2: US-Außenminister Rubio machte seinen europäischen Kollegen eines ganz klar. Beim NATO-Gipfel in 6 Wochen in der Türkei müsse Präsident Trump vom Mehrwert der NATO überzeugt werden. Nachdem Spanien den USA die Nutzung eigener Stützpunkte für den Iran-Krieg verbot, stelle sich diese Frage ganz eindeutig. Und die Europäer sollen auch berichten, wie sie beim Aufbau der eigenen Verteidigung vorankommen. Dieter Ebeling, Brüssel.
1: In Apotheken sollen Patientinnen und Patienten künftig mehr Leistungen wie Impfungen, Vorsorge und Tests bekommen können. Das sieht ein Gesetz der schwarz-roten Koalition vor, das heute der Bundestag beschlossen hat. Gesundheitsministerin Wagen sagte, das Gesetz stärke die Apothekenlandschaft auch finanziell und sorge für weniger Bürokratie. Konkret sollen Apotheken neben Impfungen auch Leistungen zur Vorbeugung und Früherkennung anbieten. In Deutschland sind im vergangenen Jahr so wenige neue Wohnungen fertiggestellt worden wie seit mehr als 10 Jahren nicht. Nach Zahlen des Statistischen Bundesamtes waren es rund 206.000. Das ist der niedrigste Wert seit 2012.
3: Seit Jahren versucht die Politik, Neubau anzukurbeln im Kampf gegen Wohnungsmangel und steigende Mieten. Die Zahlen zeigen, das gelingt nicht. Allein im Vergleich zum Vorjahr sind nochmal 18% weniger Neubauten fertig geworden. Die Baubranche fordert weiter weniger Bürokratie und bessere Rahmenbedingungen. Bauministerin Huberts verspricht wieder einmal Gesetzesänderungen, die Bauen einfacher machen sollen, und verweist auf eine gestiegene Zahl von Baugenehmigungen, die Besserung verspreche. Jan-Henner Reitze, Berlin.
1: Bei dem Ebola-Ausbruch in der Demokratischen Republik Kongo steigen die Fallzahlen weiter an. Mittlerweile gibt es nach Angaben der Weltgesundheitsorganisation fast 750 Verdachtsfälle und 177 mutmaßliche Todesfälle. Es gebe zwar Fortschritte bei Überwachungsmaßnahmen und Labortests, schrieb WHO-Chef Tedros auf X, doch Gewalt und Unsicherheit behinderten die Bekämpfung der Epidemie.
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4: Ein fast schon sommerlicher Freitagabend steht uns da bevor. Vom Spessart über die Wetterau bis runter in die Bergstraße bleibt es trocken und auch noch lange sonnig und angenehm mild. In der Nacht geht's dann runter auf knapp 12 Grad. Und der Radio Frankfurt Wettertrend fürs lange Pfingstwochenende. Morgen viel Sonnenschein, Sonntag viel Sonnenschein, Montag viel Sonnenschein. Und mit den Temperaturen geht's auf 30 Grad und mehr.
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4: Kurz nach 7, hier ist euer Update aus der Radio Frankfurt Verkehrsredaktion mit Verzögerungen auf der A3 Frankfurt-Würzburg zwischen Frankfurt Süd und dem Offenbacher Kreuz. Knapp 10, 15 Minuten plus, und auch auf der A5 klemmt es noch so ein bisschen Darmstadt-Kassel zwischen Flughafen Nord und Westhafen nach einem Unfall hier noch. Weiterhin auch noch stockender Verkehr auf der B43 bzw. auf der B44 rund um das Waldstadion wegen des Metallica-Konzerts heute Abend. Kommt am besten mit den Öffis dorthin. Eine gute und sichere Fahrt, kommt sicher an euer Ziel und meldet Staus oder Blitzer per Anruf oder WhatsApp an die 069 und dann dreimal die 669, sowie auch Radio Frankfurt-Hörerin Tina, die einen Blitzer entdeckt hat, und zwar bei euch in Eckenheim in der Sigmund-Freud-Straße. Da blitzt es. Und auch im Bahnhofsviertel ist ein Blitzer aufgebaut, in der Gutleutstraße und auch in Oberursel, aktuell in der Oberhöchstadter Straße.
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4: Los geht's mit Live It Up von Mantle Is Anything. Ein genialer Popsong aus den 80ern, der mit Crocodile Dundee so richtig groß geworden ist. Kommt jetzt sofort. Hallo, ich bin Marc Moosbrugger und wir starten ins lange Pfingstwochenende. Aber natürlich nicht, ohne zu wissen, wie es wettermäßig genau ausschaut. Das klären wir gleich um 19.10 Uhr mit unserem Wetterwerner.
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0: Kommt gut durch euren Freitagabend mit Radio Frankfurt. Es ist gleich 7:15 und immer noch strahlt die Sonne von einem ziemlich blauen Himmel. Und ich frag mich, ob das auch am Wochenende so sein wird, am Langen. Das weiß unser Wetter, Werner.
1: Ja, Tag gesagt. Das Wetter zum langen Pfingstwochenende sieht tatsächlich richtig gut aus. Und das haben wir dem Hochdruckgebiet mit dem Namen Zeno zu verdanken. Pfingsten bringt ja traditionell oft den ersten richtigen Vorgeschmack auf den Sommer. Und so ist das auch an diesem Wochenende. Morgen starten wir mit Temperaturen bis maximal 28 Grad und den lieben langen Tag scheint die Sonne, fast wolkenloser Himmel, noch so 15 Stunden über den Tag verteilt, Scheinklärchen. Auch der Sonntag nochmal ein Brikett drauf, da schrammen wir dann an der 30 Grad Markierung. Auch vormittags am Sonntag dann Sonnenschein, am Nachmittag gesellen sich zwar ein paar Wolken dazu, es bleibt aber überall trocken. Also perfektes Pfingstausflugswetter, ob Radtour, Picknick oder ein Pfingstgottesdienst im Freien, ob Mainufer, Palmgarten oder ein Eis in Sachsenhausen. Das Pfingstwetter in und um Frankfurt ist richtig perfekt. Auch am Pfingstmontag gibt Klärchen nochmal alles, was die Heizstäbe hergeben. Richtig sonniger Montag wird's, ebenfalls bei Temperaturen so 29 Grad.
0: Also da wird uns auf jeden Fall was einfallen, was wir tun können. Das schöne Wetter, das genießen wir übers lange Wochenende und schauen doch bestimmt auch mal auf den Wäldchestag vorbei.
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1: Ein fast schon sommerlicher Freitagabend steht uns da bevor. Vom Spessart über die Wetterau bis runter in die Bergstraße bleibt es trocken und auch noch lange sonnig und angenehm mild. In der Nacht geht's dann runter auf knapp 12 Grad. Und der Radio Frankfurt Wettertrend fürs lange Pfingstwochenende. Morgen viel Sonnenschein, Sonntag viel Sonnenschein, Montag viel Sonnenschein. Und mit den Temperaturen geht's auf 30 Grad und mehr.
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1: 7:30 und hier ist euer Update aus der Radio Frankfurt Verkehrsredaktion mit Verzögerung auf der A3 Frankfurt-Würzburg zwischen Frankfurter Kreuz und Obertshausen mit knapp 10-15 Minuten plus. Es steht am Offenbacher Kreuz auch noch ein defektes Fahrzeug auf der mittleren Spur. Dann gibt es auch noch die A5 Darmstadt-Frankfurt zwischen Zeppelinheim und Frankfurter Kreuz. Ein defektes Fahrzeug auf der rechten Spur. Im weiteren Verlauf zwischen Frankfurter Kreuz und Nordwestkreuz stockend. Das heißt, so knapp 10-15 Minuten auf jeden Fall noch drauf rechnen, wenn ihr da unterwegs seid. Und wegen des Metallica-Konzerts auch noch stockender Verkehr auf der B43 bzw. B44 rund um das Waldstadion. Parkplätze sind alle belegt. Am besten also mit den Öffis anreisen. Kommt gut und vor allen Dingen sicher an euer Ziel und seid nicht zu schnell unterwegs. Blitzer gibt es nämlich auch noch. Einen in Seckbach in der Friedberger Landstraße beim Unfallklinikum. Danke, Radio Frankfurt-Hörerin Margit. In Eckenheim blitzt es in der Sigmund-Freud-Straße oder auch im Bahnhofsviertel in der Gutleutstraße. Und wenn ihr Staus oder Blitzer entdeckt, gebt Bescheid per Anruf oder per WhatsApp unter 069 und dann dreimal die 669.
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0: Kommt gut durch euren Freitagabend mit uns, heute am 22. Mai 2026. Und wir reisen jetzt 35 Jahre zurück in die musikalische Vergangenheit.
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2: 22. Mai 1991. Cher ist mit The Shoop Shoop Song neu in den Charts. Der Schub-Schub-Song hat eine lange Geschichte und war mit vielen verschiedenen Versionen in den Charts. Das erste Mal wurde der Schub-Schub-Song 1963 veröffentlicht. Songwriter Rudy Clark will eigentlich, dass die momentan angesagte Frauengruppe The Shirelles den Song aufnimmt, aber die lehnen ab. Also nimmt die Sängerin Mary Clayton den Song auf und floppt damit so richtig. Rudy Clark glaubt aber an den Song und bietet ihn ein Jahr später der Sängerin Betty Everett an. Und die landet damit direkt ganz oben in den Charts. Gleichzeitig hat eine zweite Sängerin den Song auch noch einmal aufgenommen, und zwar Ramona King, die aber nicht so erfolgreich ist wie Betty. 10 Jahre später landet dann die britische Sängerin Linda Lewis mit ihrer Disco-Version vom Schub-Schub-Song einen weiteren Hit. Lindas Hit erobert die Charts weltweit, bevor dann erstmal wieder rund 10 Jahre lang Ruhe ist. Bis Cher für den Film Mermaids einen Song einsingen soll und nach einigen Nummern, die zur Auswahl stehen, beim Schub-Schub-Song landet. Ihre Version landet dann 1991, na wo wohl, ganz oben in den Charts.

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1: Ich bin Tanja Wagner. In Apotheken gibt's schon jetzt nicht nur Medikamente. Künftig sollen sie Patienten aber noch weitere Leistungen anbieten können. Von Impfungen über Vorsorge bis zu mehr Medikamenten, auch ohne bisher nötiges Rezept. Das hat der Bundestag beschlossen.
2: Es sollen sämtliche Schutzimpfungen angeboten werden können, wie gegen Grippe, Tetanus oder gegen Zecken. Auch Blut abnehmen soll bei über 18-Jährigen bald in der Apotheke möglich sein, aber nur nach einer medizinischen Schulung des Personals. In Ausnahmefällen sollen auch verschreibungspflichtige Medikamente ohne Rezept abgegeben werden. Die Kassenärztliche Bundesvereinigung hatte schon vorab gewarnt. Die Diagnose von Krankheiten, die Anwendung von Medikamenten und die Therapie seien Aufgabe der Ärzte. Dem stehen aber immer weniger Hausärzte im ländlichen Raum sowie volle Arztpraxen gegenüber. Tine Klimach, Berlin.
1: US-Außenminister Rubio hat beim NATO-Außenministertreffen in Schweden für einen Plan B zur Öffnung der Straße von Hormuz geworben. Alle würden ein Abkommen mit dem Iran begrüßen, das die Öffnung der für den globalen Öl- und Gasmarkt zentralen Meerenge beinhalte, sagte Rubio in Helsingborg. Falls sich der Iran aber weigere, die Meerenge zu öffnen und beschließe, sie zu kontrollieren und Mautgebühren für die Durchfahrt zu erheben, brauche man einen Plan B. Rubio hob hervor, dass die USA dabei nicht auf die Hilfe von Verbündeten angewiesen seien. Hunde und Katzen in der EU müssen künftig durch Mikrochips identifizierbar sein. Die EU-Staaten haben dieser neuen Regel endgültig zugestimmt. Bis die Chips Pflicht sind, gelten aber Übergangsfristen.
3: Begründet wird die Registrierungspflicht mit dem Kampf gegen illegalen Tierhandel. Für Hunde sieht die EU-Regelung eine Übergangsfrist von 10 Jahren vor, für Katzen sind es 15 Jahre. Bauernhofkatzen sind übrigens von der Chippflicht ausgenommen. Nun müssen nationale Datenbanken geschaffen werden, die natürlich auch EU-weit geteilt werden können. Wie das alles genau geregelt wird, ist noch unklar. Dieter Ebeling, Brüssel.
1: Lukas Podolski beendet seine Karriere als Profifußballer. Der Weltmeister von 2014, der seit 2021 in Polen spielt, hört in diesem Sommer auf. Ein Kapitel endet, eine neue Ära beginnt, teilte Podolski auf Instagram mit.
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3: Ich bin Tanja Wagner. Außenminister Wadephul ist optimistisch, was eine gemeinsame Zukunft der NATO mit den USA angeht, trotz der Kritik von US-Präsident Trump. US-Außenminister Rubio habe sehr das Gemeinsame der NATO betont, sagte Wadephul nach einem Treffen der NATO-Außenminister in der schwedischen Hafenstadt Helsingborg. Bei dem Gipfel der NATO-Staats- und Regierungschefs in der Türkei in 6 Wochen ginge es darum, ein Zeichen der Geschlossenheit abzugeben, sagte Wadephul. Es sei auch klar geworden, dass gemeinsam jetzt konstruktiv daran zu arbeiten sei, die Aufgaben der Zukunft zu lösen. In Apotheken gibt es schon jetzt nicht nur Medikamente. Künftig sollen sie Patienten noch weitere Dienstleistungen anbieten können. Von Impfungen über Vorsorge bis zu mehr Medikamente auch ohne bisher nötiges Rezept. Das hat der Bundestag beschlossen.
4: Es sollen sämtliche Schutzimpfungen angeboten werden können, wie gegen Grippe, Tetanus oder gegen Zecken. Auch Blutabnehmen soll bei über 18-Jährigen bald in der Apotheke möglich sein, aber nur nach einer medizinischen Schulung des Personals. In Ausnahmefällen sollen auch verschreibungspflichtige Medikamente ohne Rezept abgegeben werden. Die Kassenärztliche Bundesvereinigung hatte schon vorab gewarnt. Die Diagnose von Krankheiten, die Anwendung von Medikamenten und die Therapie seien Aufgabe der Ärzte. Dem stehen aber immer weniger Hausärzte im ländlichen Raum sowie volle Arztpraxen gegenüber. Tine Klimach, Berlin.
3: Bei einem Cyberangriff auf einen externen Dienstleister von Krankenhäusern in Deutschland sind zehntausende Patientendaten gestohlen worden. Betroffen waren Kliniken in Baden-Württemberg, Nordrhein-Westfalen, Rheinland-Pfalz und dem Saarland.
5: Das gehackte Unternehmen ist für Abrechnungen zuständig, aber nur von Privatpatienten und Selbstzahlern. Es wird vermutet, dass die Hacker das Abrechnungssystem verschlüsseln wollten. Mit solchen Angriffen wird Lösegeld erpresst. Das klappte aber nicht. Die Attacke wurde vorher abgewehrt. Der Zugriff auf die Daten von unterm Strich zehntausenden Patienten konnte aber nicht verhindert werden. Jan-Henner Reitze, Nachrichtenredaktion.
3: Lukas Podolski beendet seine Karriere als Profifußballer. Der Weltmeister von 2014, der seit 2021 in Polen spielt, hört in diesem Sommer auf. Ein Kapitel endet, eine neue Ära beginnt, teilte Podolski auf Instagram mit.
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5: Ich bin Uli Reitinger. Zum Impfen oder zum Teil auch zum Blutabnehmen sollen wir in Zukunft auch in die Apotheke gehen können. Außerdem sollen chronisch Kranke dort Medikamente auch ohne neues Rezept bekommen können. Das hat der Bundestag beschlossen. Die Bundesregierung will damit Apotheken auf dem Land erhalten und Arztpraxen entlasten. Der Verband der Hausärztinnen und Hausärzte sieht die geplanten Änderungen kritisch. Verbandschef Markus Blumenthal-Bayer sagte im ZDF:
6: Ich halte von der Apothekenreform gar nichts. Es ist weder eine Entlastung der Praxen noch eine Verbesserung von Versorgung, sondern es ist ein Dammbruch und es ist auch eine Gefahr von Patientensicherheit.
5: Der Vorsitzende des Verbands der Hausärztinnen und Hausärzte, Markus Blumenthal-Bayer. Die wegen gestiegener Spritpreise eingesetzte Taskforce der Bundesregierung bewertet die aktuelle Versorgungslage als stabil. Der Sommerurlaub sei sicher, auch in Sachen Kerosin, heißt es. Vertreter der Taskforce haben sich darüber mit der Logistik-, Chemie- und Luftverkehrsbranche ausgetauscht.
7: Sorgen gab es zuletzt wegen einer möglichen Kerosinknappheit. Aktuell geht es nicht um die Menge, sondern um die Preise. So ein Vertreter der Luftverkehrsbranche. Trotzdem ist die Lage weiter dynamisch und schlecht vorherzusehen. Für die Industrie geht es vor allem darum, Lieferketten langfristig zu sichern. Vor dem Start der Reisewelle zum langen Pfingstwochenende ist Tanken wieder billiger geworden. Im bundesweiten Tagesdurchschnitt kostete gestern ein Liter E10 knapp unter 2 Euro. Ähnlich auch der Liter Diesel. Wie es mit dem Tankrabatt weitergeht, ist noch nicht raus. Er besteht bis Ende Juni. Aus Berlin, Tine Klimach.
5: Außenminister Wadefuhl ist optimistisch, was eine gemeinsame Zukunft der NATO mit den USA angeht und das trotz der Kritik von US-Präsident Trump. US-Außenminister Rubio habe sehr das Gemeinsame der NATO betont, sagte Wadefuhl nach einem Treffen der NATO-Außenminister in der schwedischen Hafenstadt Helsingborg. In 6 Wochen kommen die Staats- und Regierungschefs der NATO in der Türkei zu ihrem Gipfel zusammen. Dabei gehe es dann darum, ein Zeichen der Geschlossenheit abzugeben, sagte Wadefuhl. Und noch zum Sport. Die deutsche Eishockey-Nationalmannschaft hat bei der Weltmeisterschaft in der Schweiz zum ersten Mal gewonnen. Gegen Außenseiter Ungarn siegte das Team von Bundestrainer Harold Kreis in Zürich mit 6:2. Damit kann die Mannschaft weiter aufs Viertelfinale hoffen, muss dafür aber die nächsten beiden Spiele gewinnen gegen Österreich und Großbritannien.
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2: Ich bin Uli Reitinger. Der Bundestag hat ein Gesetz der schwarz-roten Koalition beschlossen, das Apotheken künftig mehr Leistungen ermöglicht. Dazu gehören Impfungen, Vorsorge- und Schnelltests, aber auch Blutentnahmen und die Abgabe verschreibungspflichtiger Medikamente ohne Rezept. Gesundheitsministerin Wagen sagt, die Versorgung erfordere Aufgaben auf mehr Schultern zu verteilen. Bei Ärztevertretern stößt die Reform auf scharfe Kritik. Außenminister Wadefuhl hat sich optimistisch geäußert, beim NATO-Gipfel im Juli in der Türkei eine Verständigung mit den USA zu finden. Wadefuhl setzt auf eine NATO mit den USA. US-Außenminister Rubio habe das Gemeinsame der NATO betont, sagte Wadefuhl nach einem Treffen im schwedischen Helsingborg.
3: US-Außenminister Rubio machte seinen europäischen Kollegen eines ganz klar. Beim NATO-Gipfel in 6 Wochen in der Türkei müsse Präsident Trump vom Mehrwert der NATO überzeugt werden. Nachdem Spanien den USA die Nutzung eigener Stützpunkte für den Iran-Krieg verbot, stelle sich diese Frage ganz eindeutig. Und die Europäer sollen auch berichten, wie sie beim Aufbau der eigenen Verteidigung vorankommen. England und Frankreich haben angekündigt, bei der Sicherung der Straße von Hormuz mitzumachen. Auch Deutschland ist grundsätzlich bereit. Eine NATO-Mission wird das aber wohl nicht. Aus Brüssel, Edith Ebeling.
2: Bei einem Cyberangriff auf einen externen Dienstleister von Krankenhäusern sind zehntausende Patientendaten gestohlen worden. Betroffen sind Kliniken in Baden-Württemberg, Nordrhein-Westfalen, Rheinland-Pfalz und im Saarland.
4: Das gehackte Unternehmen ist für Abrechnungen zuständig, aber nur von Privatpatienten und Selbstzahlern. Es wird vermutet, dass die Hacker das Abrechnungssystem verschlüsseln wollten. Mit solchen Angriffen wird Lösegeld erpresst. Das klappte aber nicht. Die Attacke wurde vorher abgewehrt. Der Zugriff auf die Daten von unterm Strich zehntausenden Patienten konnte aber nicht verhindert werden. Der Cyberangriff passierte schon im April. Betroffene Kliniken haben angekündigt, alle Patienten zu informieren, von denen Daten gestohlen wurden. Jan-Henner Reitze, Nachrichtenredaktion.
2: Und noch zum Sport. Drittligist Rot-Weiß Essen hat den ersten Schritt Richtung Aufstieg gemacht. RWE gewann das Relegationshinspiel gegen Zweitligist Greuther Fürth mit 1:0. Das Tor des Abends schoss Müsel nach einer guten Stunde. Das Rückspiel ist am Dienstag in Fürth.
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1: Ich bin Uli Reitinger. In Apotheken gibt es schon jetzt nicht nur Medikamente. Künftig sollen Apothekenpatienten aber noch weitere Leistungen anbieten können. Von Impfungen über Vorsorge bis hin zu mehr Medikamenten auch ohne bisher nötiges Rezept. Das hat der Bundestag beschlossen.
2: Es sollen sämtliche Schutzimpfungen angeboten werden können, wie gegen Grippe, Tetanus oder gegen Zecken. Auch Blutabnehmen soll bei über 18-Jährigen bald in der Apotheke möglich sein, aber nur nach einer medizinischen Schulung des Personals. In Ausnahmefällen sollen auch verschreibungspflichtige Medikamente ohne Rezept abgegeben werden. Die Kassenärztliche Bundesvereinigung hatte schon vorab gewarnt. Die Diagnose von Krankheiten, die Anwendung von Medikamenten und die Therapie seien Aufgabe der Ärzte. Dem stehen aber immer weniger Hausärzte im ländlichen Raum sowie volle Arztpraxen gegenüber. Aus Berlin, Tine Klimach.
1: Die EU und Mexiko haben nach 10-jährigen Verhandlungen eine modernisierte Fassung ihres Handels- und Partnerschaftsabkommens unterzeichnet. Das passierte bei einem bilateralen Gipfel in Mexiko-Stadt. EU-Kommissionspräsidentin von der Leyen und EU-Ratspräsident Costa waren mit einer größeren Delegation nach Mexiko gereist. Mit dem Handelsabkommen reagieren Mexiko und die EU auch auf die protektionistische Handelspolitik der USA. In Deutschland sind im vergangenen Jahr so wenige neue Wohnungen fertiggestellt worden wie seit 10 Jahren nicht. Nach Zahlen des Statistischen Bundesamts waren es rund 206.000. Das ist der niedrigste Wert seit 2012.
3: Seit Jahren versucht die Politik, Neubau anzukurbeln im Kampf gegen Wohnungsmangel und steigende Mieten. Die Zahlen zeigen, das gelingt nicht. Allein im Vergleich zum Vorjahr sind nochmal 18% weniger Neubauten fertig geworden. Die Baubranche fordert weiter weniger Bürokratie und bessere Rahmenbedingungen. Bauministerin Huberts verspricht wieder einmal Gesetzesänderungen, die Bauen einfacher machen sollen, und verweist auf eine gestiegene Zahl von Baugenehmigungen, die Besserung verspreche. Aus Berlin, Jan-Henner Reitze.
1: Und noch zum Sport. Drittligist Rot-Weiß Essen will nach 19 Jahren wieder in die zweite Fußball-Bundesliga aufsteigen. Und der Traum lebt weiter. RWE gewann das Relegationshinspiel gegen Zweitligist Greuther Fürth mit 1:0. Den einzigen Treffer erzielte Torben Müsel nach einer guten Stunde. Das Rückspiel findet am Dienstag in Fürth statt.
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